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2: Salut miteinander! Wir, Selina und Sarina, sind wieder zurück hier im Studio in Trage für unseren Podcast «Friedliches Zusammenleben». Und heute tauchen wir ein bisschen in die Geschichte vom Kinderdorf ein, um herauszufinden und vielleicht auch ein bisschen besser verstehen, was Kinderdorf überhaupt mit friedlichem Zusammenleben zu tun hat.
3: Letztes Mal sind wir ja noch hängen geblieben bei den drei Wörtern Akzeptanz, Toleranz und Respekt. Und auch auf diese drei Wörter gehen wir in dieser Sendung noch mal ein bisschen genauer drauf ein.
2: Selina, du arbeitest ja schon ziemlich lange hier im Kinderdorf. Wie viele Jahre inzwischen schon?
3: Ja, inzwischen sind es schon ganze 6 Jahre.
2: Da nehme ich an, da kannst du die Geschichte vom Kinderdorf schon fast im Schlaf erzählen.
3: In der Lehre haben wir da müssen lernen, dass wir die Geschichte erzählen können, wenn Gäste ins Kinderdorf kommen. Ich erzähle es jetzt euch so, wie ich es auch sonst erzählen oder so, wie ich es gelernt habe, zum erzählen. Es ist so, dass nach dem Zweiten Weltkrieg hat's ganz viele Kinder gehabt, die keine Familien mehr hatten, kein Haus oder kein Dach über dem Kopf und sind somit allein gewesen. Diesen Kinder sagt man Waisenkinder. Der Walter Robert Gorti, der ist der Gründer vom Kinderdorf. Er hat 1946 zum genau sein, also da kannst du dir vielleicht nicht ganz vorstellen, die Zahl, aber das ist schon lang her und damals hat eben der Walter Robert Gorti die Idee gehabt, um ein Dorf zu gründen, wo ein Ort ist für die Kinder, die eben nichts mehr hatten, dass die hier hinkommen können und wieder ein normales Leben führen können, indem sie wieder zu Hause bekommen. Die Idee hat er dann in Wirklichkeit gebracht und hat einen Aufruf gestartet und hat gefragt, wer das denn bereit wäre, um ihm helfen, so ein Kinderdorf aufzubauen. Weil du musst dir vorstellen, nach dem Zweiten Weltkrieg war sehr viel zerstört gewesen. Das heisst, man hat auch kein Geld gehabt, um irgendetwas zu bauen. Geschweige denn ein ganzes Dorf. Ganz viele Handwerkerinnen und Handwerker sind da ins Kinderdorf auf Trage in die Schweiz gekommen, in das ganz kleine Dörfli. Also ist das Dorf aus ganz viel Handarbeit entstanden und das Dorf steht bis heute noch.
2: Der Walter Robert Gorti ist ja inzwischen leider verstorben und deshalb ist es halt nicht gegangen, dass wir ihn für ein Interview hier ins Studio einladen. Was ich aber stattdessen gefunden habe in unserem Archiv, sind ein paar Aufnahmen von der Anuti Gorti, Frau vom Herrn Gorti, die ziemlich gut überbringen, was denn der damalige Grundgedanke vom Kinderdorf war.
4: Im Kinderdorf wird Ethik gelebt. Er hat ja dann immer sich überlegt, er will etwas gründen, ein Friedensinstitut, wo man einfach sich Gedanken macht, warum ist der Mensch ein Menschenmörder, hat er formuliert. Dann ist der Zweite Weltkrieg zu Ende gegangen. Und dann hat sich ergeben, dass er den Akademieplan hat können umsetzen, die Kinder von denen finden, die sich totgeschlagen haben, zusammen aufwachsen in einem Dörfli, wo sie sich begegnen und wo sie sehen, der andere ist einer wie ich, keine Unterschiede, ob Farbe oder Religion oder Kultur, dass wir alle Menschen sind. Und dort sind die Kinder von 12 verfeindeten Nationen, die gelernt haben, in Frieden aufzuwachsen. Die Grundidee Erziehung zu Frieden in diesen Kindern, in Jugendlichen einzupflanzen, nämlich die tun unsere Welt weiterführen, dass sie ein Ziel haben, den Nächsten als Mensch und nicht als Find, als anderartiger betrachten, mit all seinen Fehlern und seinen Vorzügen, die sie haben. Und jeder Mensch, ob weiß oder schwarz oder gelb, dass er so ist, ist nicht sein Verdienst, es ist reiner Zufall. Und dass, wenn jeder das bedenkt, dann nimmt er den anderen, wie er ist, und tut sich nicht über ihn stellen.
3: Jeder Mensch so nehmen, wie er ist. Damit man das kann, braucht es auf dieser Welt vor allem ganz viel Respekt und Toleranz.
2: Neben zu respektieren heisst, zu verstehen, dass andere Menschen andere Gefühle und Bedürfnisse haben und dass man auf das Rücksicht nimmt.
3: Tolerieren heisst, auch wenn es einmal ein bisschen unangenehm oder ärgerlich ist, das auszuhalten und zulassen und zum Beispiel nicht gerade hässig werden oder umschreien. Meistens nützt das ja eh nicht so viel.
2: Schlussendlich will ja eigentlich jeder so sein, wie er wirklich ist und sich nicht müssen verändern. Stell dir mal vor, wie bunt die Welt denn wäre.
3: Und das macht auch das Ganze auch spannend. Und das Kinderdorf beweist da ganz gut, dass Menschen mit anderen Kulturen und aus verschiedenen Ländern ganz friedlich zusammenleben und voneinander lernen, wie der ehemalige Bauhelfer vom Kinderdorf, Peter Schulz, erklärt hat.
5: Das großartige Erlebnis, was ich hier hatte, was ich mitbekam, was ich mitgenommen habe, ist, dass man, wer auch immer und woher auch immer, es sind Menschen und mit denen kann man zusammenleben, wenn man will. Aber man muss guten Willen haben. Und das habe ich hier im Übermaß erlebt. Wir sind Menschen und wir sollen aufeinander zugehen und probieren, einander zu verstehen und zu achten und zu anerkennen. Und das wünsche ich mir, dass das auch weiterhin, in welcher Form auch immer, hier so geschieht und dass es ein Experimentierfeld bleibt für menschliche Zusammenarbeit und menschliches Understanding.
2: Inzwischen wohnen ja bei uns im Kinderdorf keine weissen Kinder mehr, weil über die verschiedenen Jahre haben sich unsere Projekte ziemlich entwickelt.
3: Dass Kinder auf der ganzen Welt dürfen in die Schule gehen, helfen wir in 12 verschiedenen Ländern, Schulen aufzubauen. Das Kinderdorf in Trogen ist inzwischen ein Ort für ganz viele verschiedene Begegnungen.
2: Ja, wir haben zum Beispiel Lager da bei uns oder halt ab und zu auch mal einzelne Tage, wo Gruppen oder Schulen zu uns kommen und uns da ein kleines Besuchchen im Kinderdorf abstatten. Und das Ziel von diesem Projekt ist aber eigentlich immer, Menschen zu verbinden. Wie das zu friedlichem Zusammenleben führt, erklärt euch gerade Susanne und der Pascal.
6: Ja, hallo, ich bin Susanne. Ich arbeite seit 15 Jahren im Kinderdorf Pestalozzi und schon seit vielen Jahren leite ich die interkulturellen Austauschprojekte im Kinderdorf.
7: Hallo miteinander, ich bin Pascal und arbeite im Kinderdorf Pestalozzi. Meine Aufgabe im Kinderdorf ist, dass ich Kurs gebe zu Kinderrecht und Menschenrecht.
6: Interkulturelle Austauschprojekte heißt, dass Kinder und Jugendliche aus vielen verschiedenen Ländern Europas ins Kinderdorf kommen, unter anderem auch aus der Schweiz, und miteinander im Austausch sind, sprich sich begegnen, kennenlernen, ganz, ganz viele Gemeinsamkeiten entdecken können, aber eben auch Unterschiede entdecken können.
7: Frieden oder friedliches Zusammenleben, bin ich überzeugt davon, dass man das lernen kann. Ich glaube nicht, dass wir wären. Die ganze Welt wird einmal wie während einer Nacht schlafen, nachher verwachen und dann gibt es Frieden. Ich glaube, da braucht es viel Lernen und miteinander und voneinander. Zum Beispiel im Rahmen von Kurs, wie wir es im Kinderdorf machen. Weil dort kann man mega gut erfahren und erleben, wie es ist, wenn alle anders sind oder alle eine andere Meinung haben. Und was auch viel passiert ist, wenn wir jetzt zum Beispiel einen Kurs haben mit Kindern aus Serbien und Kindern aus Albanien, dann wissen wir vielleicht, dass es dort auch einen Konflikt gegeben hat oder immer noch einen Konflikt gibt heutzutage. Und dann sagen zum Beispiel einige von diesen Kindern, ich will nicht mit denen zusammenarbeiten, die habe ich nicht gern. Und dann im Rahmen von diesen Kursen merkt man, hey, eigentlich sind da mega coole Kinder und Menschen und eigentlich ist es viel, viel besser, wenn wir zusammenspannen und zusammen etwas machen, so dass sich Freundschaften können entwickeln.
3: Wie so ein Lager kann aussehen und wie diese Begegnungen im Kinderdorf zu einer friedlicheren Welt beitragen, erfährst du in den weiteren Podcasts.
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Herzlich willkommen an Bord von der Musikweltreise. Bei unserem nächsten Halt landen wir in Russland. Russland ist ein Land voller Vielfalt. Und genau diese Vielfalt spiegelt sich auch in der Musik wieder. Boah, ich sehe dort hinten, glaube ich, schon eine Aufführung. Ich glaube, da ist Ballett. Boah, da kann man sicher auch etwas hören. Komm, wir gehen da mal hin.

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1: 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Wenn man in die zauberhafte Welt von der russischen klassischen Musik eintritt, führt kein Weg an Peter Tschaikowski vorbei. Das Meisterwerk, das wir gerade gehört haben, heisst Schwanensee. Schwanensee ist ein Ballett, das mit seiner Musik und der romantischen Handlung Generationen von Zuhörern verzaubert hat. Die klassische russische Musik hat ihren Höhepunkt im 19. Jahrhundert erreicht und ist eng mit der Geschichte und der Kultur vom Land verbunden. Komponisten wie der Michail Glinka, der oft als Vater von der russischen Musik bezeichnet wird, haben den Grundstein für eine eigene russische Musiksprache gelegt. Ursprünglich ist Musik nämlich von Tänzen und von der russischen Landschaft inspiriert gewesen. Der Peter Tschaikowski hat diese Tradition dann weiterentwickelt, hat Musik kreiert, die Russlands Facette widerspiegelt. Schwanensee ist ein Paradebeispiel für die Verbindung von Musik und Kultur. Schwanensee ist aber nicht nur ein musikalisches Meisterwerk, sondern ist auch ein Spiegelbild zu seiner Zeit. Im 19. Jahrhundert war nämlich Russland ein Land von grosser Veränderung. Die Romantik, das ist eine Kunstrichtung, die sich mit den Gefühlen und Emotionen auseinandersetzt, hat auch die Musik geprägt. Tschaikowski war ein typischer Vertreter der Epoche Romantik. Seine Musik ist voller Leidenschaft, Sehnsucht und Melancholie, was sie einfach zeitlos macht. Wenn wir heute Schwanensee hören, hören wir nicht nur schöne Musik, sondern wir hören auch die Geschichte von einem ganzen Volk. Tschaikowski, sein Meisterwerk, ist ein Zeugnis für die reiche kulturelle Tradition Russlands und ist ein Beweis dafür, dass Musik die Macht hat, uns zu verbinden und zu inspirieren. Aber jetzt genug von der klassischen Musik. Was hören denn die jungen Leute heutzutage in Russland? Komm, wir hören mal rein.

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1: Das, was ihr gerade gehört habt, ist sogenannte Cloud-Rap. Da ist ein Subgenre vom Hip-Hop, wo in den frühen 2010er Jahren in Russland entstanden ist und sehr schnell an Popularität gewonnen hat. Eine Eigenschaft vom Cloud-Rap ist, dass es sehr atmosphärisch ist. Da wird erzielt mit Hall-Effekt und mit Verzögerungen. Der Text vom Cloud-Rap beschäftigt sich oft mit persönlichen Themen wie Liebe, Verlust und innere Zerrissenheit, was auf Anklang von sehr vielen jungen Leuten trifft. Oft wird mit Autotune gearbeitet, um den charakteristischen Sound zu erzeugen. Doch wieso ist der Cloud-Rap so beliebt, vor allem bei den jungen Hörern? Der Cloud-Rap widerspiegelt eben die Ängste, die Hoffnungen und die Sehnsucht von einer ganzen Generation wieder. Doch es gibt natürlich auch noch ganz viele andere Subgenres vom Hip-Hop, nämlich Drill-Rap zum Beispiel.

Der russische Hip-Hop hat oft soziale Themen aufgegriffen wie Armut, Kriminalität und politische Unruhe. Das hat auch dazu geführt, dass sich Subkulturen gebildet haben und die dienen als Sprachrohr für junge Menschen. Eins von diesen Subkulturen ist der russische Drill. Der Drill-Rap hat wie viele andere Arten von Hip-Hop auch die Ursprünge in den USA, genauer gesagt in Chicago. Von dort aus hat sich Drill-Rap auf der ganzen Welt verbreitet, auch nach Russland. Charakteristisch für Drill ist der düstere Sound, der aggressive Flow, soziale Kritik und die lokalen Einflüsse. Doch wieso ist Drill so beliebt? Viele junge Leute können sich mit den Themen und der Stimmung der Musik persönlich identifizieren. Auch ist Drill eine Art Protestbewegung, um soziale Probleme anzusprechen und gegen Ungerechtigkeit zu protestieren. Auch ist die Musik sehr authentisch und ehrlich, was für die Hörer es interessant macht, um dem Ganzen zuzuhören. Als Abschluss gehört jetzt nochmal ein russischer Hip-Hop-Song.

0: von der klassischen Musik bis zum modernen Sound. Ich hoffe, ihr habt gemerkt, wie enorm vielfältig die russische Musik ist. Da ist es auch schon gesehen mit unserer heutigen Folge. Ich hoffe, es hat euch gefallen und ihr schaltet das nächste Mal wieder ein bei der Musikweltreise.
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1: 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Sie haben mich interviewt und das hat mich sehr beeindruckt, das Power-Up-Radio von der Stiftung Kinderdorf Pestalozzi. Ich war viel an Radios gesehen, in verschiedensten in ganz Europa. 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
1: Salut Leute! Willkommen zurück zu unserer Beitragsreihe über das Thema Ernährung und Nachhaltigkeit. Ich bin der Tommaso und ich werde euch in dieser Episode begleiten. Heute reden wir über das Kinderdorf in Trogen und nehmen die Dorfküche genauer unter die Lupe. Täglich tut das Küche-Team für rund 40 Mitarbeitende das Mittagessen vorbereiten und zusätzlich für 100 Personen mehr, falls sich Austauschgruppen im Kinderdorf befinden. Jeden Tag kann man zwischen dem Fleisch- und dem Veggie-Menü, wo teilweise auch vegan ist, entscheiden. Am Freitag gibt es oft Fisch und einmal in der Woche gibt es einen reinen Veggie-Tag. Der Dorfküche ist Nachhaltigkeit ein wichtiger Begriff. Es ist kein Zufall, dass sie darum Produkte verwertet, die ihnen von der Organisation Schweizer Tafel geliefert werden. Wie es in der Küche zu und her geht und wie für Nachhaltigkeit gesorgt wird, erfahren wir in einem Interview mit dem Küchenchef Hans Inaue. Wie wichtig ist das Thema Nachhaltigkeit im Dorf und wie beeinflusst das die Dorfküche?
2: Also die Nachhaltigkeit ist relativ wichtig. Für uns ist wichtig, dass man möglichst wenig Lebensmittel wegrührt, dass man auch beim Zubereiten schaut, was bieten wir eigentlich an, was esse ich, Gastgruppen, was für Menü. Also wir machen nicht ein Wunschkonzert, aber es ist eigentlich wichtig, dass am Schluss auch happy sind mit dem Essen, das sie nachts oder zu Mittag bekommen.
1: Und welche Initiative hat das Kinderdorf implementiert, um eine nachhaltige Ernährung zu fördern?
2: Wir schauen, dass möglichst Lebensmittel, die wir Möglichkeiten haben, aus der Region können natürlich. Eben einen grossen Teil haben wir von der Schweizer Tafel, wo wir nichts beeinflussen können, die eigentlich Lebensmittel sind, die letzte Chance sind, zum Überleben. Bei uns aus der Region einkaufen, auch Gemüselieferant vom Rindtal, der möglichst regional liefert.
1: Das heisst, wenn du etwas von der Schweizer Tafel bekommst, wartest du zuerst auf die Lieferung und tust dann nachher den Rest planen oder planst im Voraus und dann machst du mit dem von der Schweizer Tafel einfach noch etwas Zusätzliches?
2: Die Lebensmittel von der Schweizer Tafel sind zum grössten Teil Brot, Gemüse und Früchte. Das sind eigentlich Produkte oder Lebensmittel, die man relativ lange lagern kann oder einfrieren. Ich kann auch täglich vom Gemüselieferanten bestellen. Also wenn ich jetzt von der Schweizer Tafel keine grosse Lieferung bekomme, kann ich bis am Abend noch online eine Bestellung machen, die am nächsten Morgen schon da steht. Aber wir fokussieren uns eigentlich auf die Lieferung der Tafel und dann nachher den Rest sonst noch einkaufen.
1: Wie wichtig ist das Logo Bio für die oder dass Lebensmittel biologisch sind?
2: Der Koch ist manchmal lächelt manchmal ein bisschen und denkt, Bio, ja, Gesellschaft, ich glaube, da 100%. Wir sind manchmal ein bisschen misstrauisch. Bio ist eigentlich für die Zukunft schon wichtig oder ist gut. Ist noch relativ schwierig, um die Lebensmittel zu bekommen. Also bei der Schweizer Tafel kann ich nicht wählen, was kommt. Wir sind jetzt aber länger mehr dran. Wir haben zum Beispiel jetzt den neuen Kaffee, der ist Fairtrade, also aus dem fairen Handel und nicht 20 Zwischenhändel, dass der Kaffeepur fast ganz einen kleinen Lohn hat. Also da haben wir genau darauf geachtet beim Einkaufen. Wird in der Region geröstet und nachher auch uns verkauft. Und auch Schoko-Aufstrich, also Ofi-Aufstrich, haben wir jetzt geschaut, dass das sind palmölfrei. Und so schauen wir eigentlich bei Lebensmitteln, die man relativ gut schauen können, wo finanziell natürlich auch drin liegt, dass man es ein bisschen optimieren und ein bisschen vermehren kann. Ja.
1: Was meinst du? Du hast hier genug vegetarische Angebote anbieten beim Menü?
2: Ich bin voll überzeugt, dass wir

0: Also viele Sachen, die man eigentlich vegan schauen kann, und ich schaue nicht alles, ist ein bisschen durchmischt, kann auf die Speisekarte tun.
1: Was machen die ja gegen Food Waste?
0: Also wir haben ja eine Liste, die wir genau sehen. Also Reis kochen wir 40 bis 50 Gramm pro Kind, bei den Erwachsenen ein bisschen mehr. Dann sind wir täglich mit der Austauschgruppe sind wir eigentlich täglich in Kontakt. Also die bringen dir eine Box mit den Schülern und dann fragen wir wirklich jedes Mal, wie war das Essen? Haben die genug gehabt? Haben die zu viel gehabt? Manchmal hat es dann noch Schweizer Klassen, die sagen, du, brauchen wir keinen Salat oder müssen wir überhaupt nicht kochen, wir haben noch Reste. Oder auch das Brot. Wenn es dort Brotreste gibt, sage ich auch mal bei den Informationen, auch bei der Kocheinführung, tun sie doch noch mal schnell einen Bachhof, hat jedes Haus einen Bachhof und dann ist es voll knusprig. Und so schauen wir eigentlich, dass wir möglichst wenig Food Waste haben. Und auch eben Schweizer Tafeln sind ja wir eigentlich schon ein grosser Abnehmer, der eigentlich dem Lebensmittel noch Chance gibt, um noch mal gegessen zu werden, was aber einen riesen Aufwand bedeutet eigentlich.
1: Wo siehst du da noch Verbesserungspotenzial oder Mängel, die zeigen, da könnte man schon noch besser machen.
0: Verbesserungspotenzial gibt es sicher noch von den Produkten, die vielleicht manchmal nicht von der Schweiz kommen, die wir vom Grosshändler haben, die dann aber kompliziert wird, wenn ich es für 4-5 verschiedene Händler beziehen muss, die dann wieder ein Drittel teurer ist. Hat eigentlich mit dem Budget dann auch zu tun. Ein Schokoaufstrich, 400 Gramm, vom günstigsten Anbieter kostet 1,60 Franken. Auch von Nutella kostet 6,80 Franken. Also es ist ein riesiger Unterschied. Aber so gibt es eigentlich noch viele Produkte, die man natürlich noch optimieren könnte. Ist einfach natürlich noch mal eine Kostenfrage.
1: Der Hans hat uns einen guten Einblick in die Tätigkeiten der Küche präsentiert und aufgezeigt, dass es eine Frage von der Zeit und vom Aufwand ist, Produkte von der Schweizer Tafel zu verwerten, zum Food Waste zu bekämpfen. Er setzt mehr auf Fairtrade als auf Bioprodukte und betont die Wichtigkeit von regionalen und saisonalen Lebensmitteln. Eine gute Strategie zum Food Waste zu gehen, ist die Berechnung der Menge, die man im Internet oder in Kochbüchern finden kann. Das allerwichtigste aber bleibt die Aufbewahrung und die Verwertung von Essensresten. So, für heute sind wir am Schluss angekommen. Hoffentlich habt ihr etwas lernen können. Bis bald, wir hören uns das nächste Mal. Stay tuned.
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1: Eltern!
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1: Eltern!
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4: Ihr gehört ein Hörstück aus dem Projekt Hörclubs. In Hörclubs treffen sich Kinder einmal in der Woche und hören zusammen Geschichten, machen Geräuschrätsel und andere Spiele, wo es ums genaue Hinhören geht. Ein paar Hörclubs nehmen auch ein eigenes Hörspiel auf, wie Tagesstrukturen Mecke im Kanton Luzern. Ihres Hörstück hören ihr jetzt.

0: Sie hören nun das Hörspiel vom Hörclub Meckern.
1: Familie Floh zieht um, Familie Floh zieht um.
2: Familie Floh zieht um.
3: Familie Floh zieht um.
4: Es war einmal ein altes Haus. Da drin wohnten vier Geister und viele Kinder und einige Erwachsene. Die Geister heißen Floh und Florine mit ihren Kindern Flip und Flop. Die Kinder zögern ins Dorf, in ein altes Haus. Die Geister lieben die Kinder und sie würden sich schrecklich langweilen ohne die Kinder. Darum haben sie beschlossen, auch zu zügeln. Aber sie wussten nicht, wohin sie gehen sollten. Da haben sie das Taxi, das immer das Essen liefert, gesehen. Also haben sie sich in das Taxi eingeschlichen und warteten, bis der Taxifahrer zurückkam. Der Fahrer hat sie zum Glück nicht gesehen. Weil immer wenn die Geister Angst haben, sind sie unsichtbar. Der Taxifahrer fuhr zum Restaurant Schlössli. Die Geisterfamilie stieg aus und dachte, hier sei das neue Flora. Doch aus dem Haus roch es nach Pizza und Beckim, der Restaurantchef, kam raus.
5: Sind wir hier richtig? Wo sind denn all die Kinder?
4: In diesem Moment sagte Beckim:
6: Was macht ihr denn da?
7: Wir suchen das neue Flora, aber wir sind hier glaubfalsch.
4: Zum Glück haben die Geister keine Angst vor Beckim, sonst hätte er sie gar nicht gesehen. Aber so konnte er ihnen antworten.
6: Das neue Flora ist nicht weit von hier, aber nun ist es schon dunkel. Wollt ihr bei mir übernachten?
8: Ja, das wäre schön. Nicht, dass wir uns noch verschweben.
6: Verschweben? Ah, ihr meint verlaufen oder so etwas. Also, dann zeige ich euch doch das Zimmer. Und für euch ist es gratis. Ihr seid unsere Ehrengäste.
4: Lange konnten die Geister nicht einschlafen. Aber irgendwann wurde es trotzdem Morgen. Beckim begrüßte die Geisterfamilie. Die Geister wollten aber nicht mehr plaudern und länger warten, sondern möglichst schnell ins neue Haus. Beckim merkt, dass die Geister weiter wollen und erklärt den Weg.
6: 300 Meter geradeaus und dann rechts.
9: Geht's ein bisschen genauer?
6: Ich begleite euch.
4: So sind die Gäste endlich gut am neuen Ort angekommen.
6: Tschüss und viel Spaß im neuen Haus.
4: Während die Familie Floh noch den Garten und das Haus anschauten, passiert auch drinnen etwas. Komische Geräusche waren zu hören. Die Geräusche kamen aus dem ersten Stock. Und zwar waren dort zwei Gestalten, eine schwarz und eine ganz weiß. Und diese spielten gerade mit Klicks. Darum dieses Geräusch. Und auch wenn man es kaum glaubt, es waren keine Monster, auch keine Mäuse. Es waren nämlich die beiden Geister, Klick und Klack. Diese beiden Geister wohnen seit 444 Jahren in diesem Haus. Damals war im Haus eine Geisterschule. Irgendwann wurde diese aufgelöst und Klick und Klack blieben im Haus. In den letzten Wochen wurde im Haus gebaut, gemalt und rumgefuchtelt. Und Klick und Klack haben gehört, dass viele, viele, viele Kinder einziehen werden. Und sie freuen sich und sie hoffen, dass die Kinder lustige Spielsachen und vor allem mehr Klicks mitbringen. Was sie aber nicht wissen, dass auch noch eine Geisterfamilie einzieht. Darum standen sie nicht schlecht, als plötzlich die Türe aufging. Und Flo und Florina, Flip und Flop hereinkamen.
5: Klippela, klappa, papp, klapp, haben wir uns nicht schon mal gesehen?
8: Floppela, floppop, ja, wir haben uns schon gesehen. Und zwar hier in der Geisterschule. Wir waren doch zusammen in den Fächern Geistermatik und Geist und Umwelt.
4: Ja, und vergiss nicht das Fach
1: Vergeistibus.
5: Habt ihr auch gelernt, Menschen zu erschrecken?
8: Ja, im Fach Mensch erschrecke Deutschi.
4: So ging das mit den Schwelgen in Erinnerungen. Noch eine Geisterstunde weiter. Nach einer Weile sagt Florina zu ihren Geisterkindern:
8: Ihr müsst dann auch einmal in die Geisterschule.
5: Aber wo denn?
8: Ja, meine lieben Kinder, die Geisterschule ist leider schon längst weg.
4: Plötzlich sagten Klick, Klack, Blip und Flop alle zusammen:
1: Wieso denn nicht hier?
4: Einige Geisterminuten war es still.
8: Das ist eine geistliche Idee.
5: Sicher, das machen wir.
4: Und so geschah es dann auch. Die Geisterschule wurde eröffnet und zur großen Eröffnungsfeier kamen Geister aus der ganzen Galaxie. Von da an gingen Flip und Flop also zur Schule. Doch das war gar nicht so einfach, weil ja nach dem großen Eröffnungsfest auch die Kinder in das Haus eingezogen sind. Und so der Unterricht immer wieder gestört wurde. Doch zumindest wurde es mit den vielen Kindern nie langweilig. Und wahrscheinlich geistern die Geister auch in den nächsten 4444 Jahren noch immer im Haus herum.

Bei unserem Hörspiel haben mitgemacht Stanley, Lee, Lucy, Tristan, Aurora, Alexander, Christian, Harper, Hendrik, Joshua, Katharina. Etwas geholfen haben auch die Großen, Pascal und Margrit.

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4: Anna schmeißt ihren Schulsack in die Ecke und kickt ihre Turnschuhe von den Füßen.
5: Hallo Mama, ich bin zu Hause. Mist, Mama muss heute hier arbeiten. Mann, war das ein Scheißtag. Eine schlechte Note in Mathe und Joe und Kira ärgern mich immer noch. Ihr müsst miteinander reden, sagen die Erwachsenen. Aber das nützt überhaupt nichts. Die machen, was sie wollen.
6: Nachdem Anna das Essen aufgewärmt und gegessen hat, legt sie sich auf ihr Bett und nimmt ihr neues Buch.
5: Das fantastische Land, das klingt wirklich abenteuerlich.
6: Anna liebt Geschichten. Wann sie immer Zeit hat, vertieft sie sich in Geschichten. Wenn sie liest, kann sie all ihre Sorgen vergessen.
5: Schoko in Gefahr. Das klingt wirklich spannend.
6: Und so beginnt Anna zu lesen.
7: Hey Schildi, du Fappelschildkröte, aufstehen, es ist Zeit. Wir wollten doch endlich mal bei Nacht ins Kino gehen. Ich freue mich so sehr.
8: Ach Alex, ich bin so müde. Und Schoko schläft bestimmt auch noch.
7: Hallo, ich bin hellwach. Meine liebe Schildi, von mir aus kann's losgehen. Ich war schon so lange nicht mehr im Kino mit den Kaugummisitzen. Letztes Mal waren wir in jenem Kinosaal mit den Schokoladenwasserinnen. Das war auch mega cool.
9: Also, los geht's, kommt endlich.
6: Und so laufen die drei zusammen durchs Abenteuerland, bis sie beim großen Kino angekommen sind.
10: Hey Blinky, wie geht's? So toll, dass ihr auch mitkommt.
11: Super, dass wir auch mitkommen können. Im Kaugummisitz-Kino waren wir auch noch nie. Stimmt's, Blonky?
10: Also los, kommt, gehen wir uns ein Eintrittsticket holen. Ich will eine aus Schokoladeneis. Ach, und ganz wichtig, ich muss noch Gummiwürmli drauf haben, damit ich während des Films nicht schmelze. Habe meine Gummiwürmli-Medizin heute beim Aufstehen vor lauter Aufregung vergessen zu nehmen. Aber ohne diese schmelze ich einfach weg.
8: Oh je, das wollen wir aber auf keinen Fall. Mein Eintrittsticket soll heute aus Löwenzahn sein. Und du, Blonky, woraus willst du deine Eintrittskarte?
11: Wir nehmen beide aus Raclette. Ich weiß, das hat Blonky auch gerne. Er liebt Raclette. Schade, sind wir nicht im Raclette-Saal heute. Aber was soll's, die Kaugummisitze sind bestimmt auch toll.
6: Und so gehen die fünf Freunde zur Kasse und bestellen sich ihre ganz eigenen Eintrittskarten für den Film Frozen.
12: Es tut mir leid, heute haben wir keine Gummiwürmchen mehr. Gestern war schon jemand hier und hat alle gegessen.
10: Verflixter, Schokoladenbrei hätte ich das nur heute Morgen nicht vergessen. Naja, was soll's. Es wird schon nichts passieren.
11: Schoko, bist du ganz sicher? Wir wollen ja nicht, dass du schmelzt.
10: Ja, schon gut. Wird wohl schief gehen.
11: Kommt, da vorne hat es genug Platz für uns alle.
8: Das ist voll schildkrötenfantastisch toll. Ich liebe diese Kaugummisitze.
13: Oh ja, das gefällt mir auch.
6: Und so springen und hüpfen die fünf auf und ab, bis der Film beginnt.
11: So, nun alle hinsetzen, der Film beginnt.
14: Du, Alex, mir geht's nicht so gut. Konnte es sein, dass ich schmelze, weil ich keine Gummiwürmchen gegessen habe?
11: Ach, du schleimiger Schneckenhut, tatsächlich. Oh nein, was soll ich bloß tun? Schmelz mir ja nicht weg.
9: Hey, Schildi, Blinky und Blonky, schaut nur. Was sollen wir tun? Wo bekommen wir jetzt diese Medizin her?
15: Ganz ruhig, Alex. Lass mich mal überlegen.
6: Anna, die ganz in die Geschichte vertieft ist, bemerkt, dass sie nebendran ebenfalls zufällig Gummiwürmli nascht.
16: Die müsstet ihr haben, dann wäre Schoko gerettet. Wie um Himmels Willen soll das funktionieren? Ich kann die Gummiwürmli ja nicht einfach ins Buch werfen. Warum versuche ich es nicht einfach?
6: Und so legt Anna einige Gummiwürmel auf die nächste Buchseite und wartet, ob etwas geschieht.
15: Ich spüre etwas. Ihr wisst ja, ich bin der Super-Gummiwürmchen-Aufspielmeister. Aber ich weiß nicht, was hier vor sich geht. Irgendetwas passiert hier. Aber so etwas habe ich auch noch nie erlebt.
16: Mich lauscht der Affe, die sind einfach hier drin verschwunden. Wo sind sie bloß hin? Ich hoffe, Alex und die anderen finden sie. Wo habe ich sie nur hingehext?
8: Und Blinky, spürst du etwas? Ich glaube, Schoko geht es gar nicht gut. Wir müssen schnell sein, bevor er ganz wegschmilzt.
15: Ja, ja, schon gut. Ich kann nicht spüren, wenn ihr mich hetzt. Ich hab's! Wir müssen zum Schlaraffenland. Dort werden wir sie finden.
8: Also, los, kommt. Ihr könnt auf meinen Panzer steigen. Ich mache Schildi Superturbo an. Dann sind wir schneller da.
9: Schoko, bleib du hier sitzen. Wir kommen so schnell es geht wieder zurück.
13: Okay, das mache ich. Aber beeilt euch, mein linker Arm ist schon ganz flüssig.
6: Und so steigen die drei Freunde auf Schildi auf und schnallen sich auf dem Schildkrötenpanzer an.
15: Schildi, schau, davon müssen wir uns durch Raclette-Tor durchfressen. Dann sind wir im Schlaraffenland.
8: Okay, ich gebe noch mal Gas.
17: Nom, nom, nom, nom. Ich liebe das Schlaraffenland. Von mir aus können wir hier bleiben.
15: Aber Plonky, wir müssen doch Schoko retten. Wir können doch nicht hier bleiben.
17: Ach, schade.
8: Endlich fertig da oben? Hier unten stinkt es nämlich fürchterlich. Ich hasse Raclette-Käse. Pfui, eklig.
9: Ja, Schildi, wir haben's geschafft. Es kann weitergehen. Wir müssen zum Süßigkeitenrad. Ich bin mir sicher, da wird der Schatz der Gummiwürmel irgendwo versteckt sein.
17: Hey Blinky, schau, da ist das Lollipop-Karussell. Darf ich da drauf gehen oder vielleicht doch lieber auf die Puddingrutsche? Oh nein, jetzt weiß ich's. Ich war noch nie im Popcorn-Schwimmbad. Bitte, bitte, bitte.
9: Blinky, es tut uns leid. Das müssen wir verschieben. Du weißt doch, Schoko ist in Gefahr. Wir gehen ein anderes Mal ins Popcorn-Schwimmbad. Versprochen.
8: Schau, da ist das Süßigkeitenrad. Nun müssen wir nur noch den Schatz finden. Was war denn das?
15: Aber Schildi, was machst du denn? Worüber bist du denn so erschrocken? Wir sind alle runtergefallen.
8: Da war eine Schlange. Wirklich?
15: Du und deine Schlangenangst. Die tut dir doch nichts. Das war bloß eine Gummiwürmchenschlange. Nicht wahr, Alex? Alex? Alex! Alex! Plonky, hast du Alex gesehen?
18: Hier unten bin ich. Hallo, könnt ihr mich hören? Hier unten.
15: Plonky, Schildi, hört ihr das auch? Wo steckt er nur? Schildi, siehst du ihn?
8: Nein, aber es klingt, als wäre er irgendwo in einem Loch unten.
18: Hallo, hier unten. Ich bin in einem Loch.
15: Ich glaube, ich höre ihn. Komm, Plonky und Schildi, helft mir mal, diese saure Zunge wegzuschieben. Es klingt, als würde er da unten dran irgendwo festsitzen.
8: Hey Alex, bist du da unten?
9: Bravo, Schildi, du hast mich gefunden. Ich bin hier unten, mir geht es gut. Hier ist es wunderbar weich, aber auch stockfinster. Ich weiß gar nicht, wo ich hier bin.
15: Oh, du stinkender Schneckenschleim. Du klingst wirklich weit unten. Ich werfe mal ein M&M runter. Sag mir, wenn es bei dir unten landet. Dann wissen wir ungefähr, wie tief du bist. Also, es kommt. 3, 2, 1, jetzt!
9: gab's? Lecker. Die habe ich besonders gerne.
15: Oh je, Alex, das klingt gar nicht gut. Du musst extrem weit unten sein. Das ging ja ewig, bis das ankam. Wie bekommen wir dich von da unten bloß hoch?
8: Blonky, du kannst doch leuchten, wenn du dich ganz schnell drehst. Mach das doch mal, damit wir ein bisschen in das Loch runtersehen können.
9: Boah, ich bin im Gummiwürmli-Schatz gelandet. Shelby ist bestimmt wegen einer Gummiwürmli-Schlange so erschrocken. Und als sie mich abgeworfen hat, bin ich hier unten in diesem Loch gelandet. Das ist die Rettung für Schoko. Wir haben die Gummiwürmli-Höhle gefunden.
15: Ja schon, Alex. Aber wie bekommen wir dich hier bloß hoch?
3: Anna lässt das Buch kurz sinken und denkt nach.
15: Ich habe da eine Idee. Wenn das mit den Gummiwürmli geklappt hat, funktioniert das vielleicht auch. Ich habe doch gestern ein Buch fertig gelesen von Nani den Roboter. Das war die Geschichte von Basil und Lina, die sich einen Roboter gebaut haben, der wirklich alles konnte. Wenn ich diese beiden Geschichten zusammenbringen könnte, könnte ihnen der Roboter vielleicht helfen, Alex aus dem Loch zu befreien. Ich werde es einfach mal probieren. Hier liegt das Buch ja noch. Ich werde es einfach mal drauflegen und mir ganz fest vorstellen, wie Basil und Lina mit ihrem Roboter Nani in die Geschichte von Alex und Co. reinfallen. Hey Alex, ich bin noch am Überlegen, wie wir dich hier rausbekommen können. Ich muss noch ein bisschen überlegen, aber keine Sorge, mir wird bestimmt was einfallen.
9: Ach Blinky, keine Eile, es könnte schlimmer sein. Ich habe hier unten genug zu essen.
15: Hey Schildi und Plonky, kommt mal ein bisschen näher. Wir müssen nun gut überlegen, wie wir Alex hier hochziehen können, denn die Zeit wird langsam knapp. Schoko geht es bestimmt gar nicht gut. Und wenn wir hier noch lange herumhängen, ist von Schoko nur noch Schokoladensoße übrig.
17: Hey Lina, wo sind wir denn hier gelandet? Ich glaube, ich träume. Siehst du das? Da steht ein Riesenrad mit lauter Wagen aus Keksen.
16: Und schau da hinten, Basil, da ist ein Lollipop-Karussell. Und da, da ist ein riesengroßes Schwimmbad mit Popcorn drin.
19: Wir sind aus unserer Geschichte gefallen. Hier sind wir im Schlaraffenland.
16: In was für einem Affenland?
19: Im Schlaraffenland.
17: Und wie sind wir hier reingekommen? Wir waren doch eben erst in unserem Zimmer zu Hause und haben Hausaufgaben gemacht.
19: Anna, die unsere Geschichte gelesen hat, hat uns hierher geholt. Ich glaube, irgendwo braucht jemand unsere Hilfe.
16: So cool, hier gehe ich nie wieder weg. Zuckerwattenwolken und Autoscooter aus Karamba, das ist einfach so cool.
19: Wir müssen weiter, wir müssen schauen, wo wir gebraucht werden.
17: Also los, kommt, schauen wir mal, warum wir hier gelandet sind.
15: Hey Schildi, schau mal, da drüben, was sind denn das für komische Gestalten? Die sehen aus wie Menschenkinder.
8: Du hast recht, aber ein Roboter haben sie auch noch dabei. Ein komisches Trio, aber vielleicht können die uns helfen.
20: Wie sollen Menschenkinder uns Fantasiefiguren helfen können?
8: Wart mal ab. Hey, hallo, da drüben, könnt ihr mal zu uns kommen?
16: Du Basil, schau mal, ruft uns da tatsächlich eine Schildkröte zu? Hast du je schon mal eine sprechende Schildkröte gesehen?
17: Und was sind denn das für komische Figuren daneben? Der eine sieht aus wie ein Schlumpf und der andere ist ja riesig. Der ist größer als Papa. Aber zum Glück hat Papa nicht so einen viereckigen Kopf und solch lange Ohren. Dem reichen die Ohren ja bis zu den Knien.
19: Kommt ihr beiden, lasst uns zu ihnen gehen.
15: Hallo ihr drei, wer seid ihr denn? Menschenkinder hatten wir im Fantasieland schon lange keine mehr. Wie seid ihr hierher gekommen?
20: Das wissen wir selber nicht so genau, aber es muss bei euch irgendwas passiert sein, wo wir helfen sollen. Dies hat uns jedenfalls Nani, unser Roboter, bereits verraten. Er ist der klügste Roboter, den es gibt. Lina und ich haben ihn selber gebaut und programmiert.
8: Hey Blinky, die sind bestimmt wegen Alex hier, um uns zu helfen, Alex aus dem Gummiwürmli-Loch rauszuholen.
15: Aber wie sollen uns denn Menschenkinder helfen können?
19: Wo liegt denn euer Problem und wer ist Alex?
0: Hallo da oben, ich bin Alex. Was geht da oben bloß vor?
15: Also, es ist so. Wir müssen dringend Alex aus dem Gummiwürmchenloch befreien. Wir brauchen nämlich die Gummiwürmchen als Medizin für Schoko.
21: Und wer ist Schoko?
8: Schoko ist unser Freund und der schmilzt im Kaugummikino. Langsam davon, wenn wir ihm nicht bald seine Medizin bringen.
20: Und welche Medizin soll das sein?
8: Ja eben, diese Gummiwürmli, die muss Schoko nehmen, damit er nicht schmilzt. Und heute Morgen hat er sie vergessen zu nehmen. Und wenn wir uns nicht beeilen, ist er nur noch Schokoladencreme, wenn wir zurückkommen.
21: Ich höre nur Kaugummi, Schokolade und Gummiwürmchen. Mir knurrt schon richtig der Magen.
20: Also, wie können wir helfen?
15: Habt ihr eine Idee, wie wir Alex aus diesem Gummiwürmchenloch befreien können? Es ist extrem tief.
20: Lina, komm, wir haben doch Nani. Er weiß immer alles. Wir müssen nur das Problem einprogrammieren. Und dann wird er uns eine Lösung vorschlagen.
21: Also, ich gebe es mal ein. Alex aus tiefem Loch befreien, was tun?
19: Nani, Problem gelöst.
21: Baut ein Gummiwürmchen-Katapult und spickt so Alex raus.
8: Das ist genial. Warum sind wir bloß nicht auf diese Idee gekommen? Das ist die Lösung. Los, komm, schnell. Wir müssen uns beeilen.
15: Hey Alex, hör gut zu. Du musst nun ganz viele Gummischlangen aneinander binden. Danach wirfst du uns ein Ende hoch. Am anderen Ende hältst du dich dann richtig fest. Dann spannen wir die Gummiwürmchen und schleudern dich hoch.
21: Das klingt lustig. Also gut, ich beginne mal zu knoten.
15: Und Alex, bist du fertig?
21: Ja, also ich werfe jetzt mal ein Ende hoch. Achtung, es kommt!
20: Ich hab's gefangen. Kann ich nun endlich ein paar davon essen?
22: Nein, Blonky!
20: Kommt, nun müssen wir ganz fest ziehen. Nani, du musst uns helfen.
21: Juppi, ich fliege!
15: Er ist sicher im Popcorn-Bad gelandet. Das hatte tatsächlich geklappt. Er ist endlich frei. Alex, das war ein super Sprung.
20: Ja, das war ein super Flug. Und nach den vielen süßen Gummiwürmli schmecken so ein paar Popcorn einfach fantastisch.
8: Also ins Popcornbad können wir nachher noch. Jetzt müssen wir erst Schoko retten. Also, jeder nimmt ein paar Gummiwürmli in die Hand und nun müssen wir so schnell wie möglich zurück ins Kino.
20: Hey Schildi, unser Roboter Nani kann sich in eine Rakete verwandeln. Dann könnten wir alle einsteigen und wären in 0,5 Sekunden überall, wo du willst.
8: Eine obergeniale Idee. Also, hopp, Nani, du komisches Ding. Dann mach mal.
21: Düse, düse, schnell wie ein Blitz. Nimm uns mit auf deinem Sitz.
20: Also, alles einsteigen. Es kann losgehen.

0: Schoko, wir kommen endlich. Endlich haben wir es geschafft. Schoko, wo bist du denn?
1: Hier, unter dem Sitz. Kommt, gebt mir diese Gummiwürmelmedizin. Bald bin ich nur noch Schokoladensauce.
2: Hier, isst!
3: Hey, Lena, schau mal, was für coole Kaugummisitze es in diesem Kino hat.
2: Ja, voll genial. Aber schaut nur, ich glaube, Schoko wird wieder fest. Ich kann schon seinen Schokostängeli-Arm erkennen. Und seine Beine sind aus dem leckeren Pralinato-Eis.
1: Ach, viel angenehmer. Endlich spüre ich meine Beine und meine Arme wieder. Ich danke euch viel mal, dass ihr mir diese Gummiwürmchen besorgt habt. Ohne euch hätte ich das nicht überlebt. Von nun an darf ich meine Medizin nie mehr vergessen.
2: Wir hatten Hilfe bekommen von Lina, Basil und ihrem Roboter Nani. Ohne die drei hätten wir es vielleicht wirklich nicht geschafft.
4: Das haben wir sehr gerne gemacht. Aber wir glauben, dass das Kind, welches unsere Geschichte liest, auch fest mitgeholfen hat, dass wir Schoko retten konnten.
5: Ich hätte da eine Idee, wie wir diesem Kind danken können.
6: Das ist eine super Idee. Also alle auf drei zählen.
7: 1, 2, 3, komm herbei!
8: Ja, hallo miteinander. Wie habt ihr das dann angestellt? Nun erlebe ich die Geschichte hautnah mit euch mit. Das wird mir in der Schule kein einziges Kind glauben.
5: Tja, liebe Anna, wenn du nicht wärst, würde es uns gar nicht geben. Nur wenn Kinder wie du unsere Geschichte lesen, können wir auch wirklich lebendig werden. Wir hoffen, dass du noch ganz viele Geschichten lesen wirst.
2: Aber jetzt nehmen wir dich erstmal mit in unser Fantasieland. Und Lina und Basil wollen unbedingt noch auf die Schokoladenrutsche. Kommst du mit, Anna?
8: Aber na klar, das lasse ich mir nicht zweimal sagen.
2: Los geht's!

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1: Du hörst jetzt das Hörspiel aus dem Projekt Hörspielzeit vom Zuhören Schweiz in Zusammenarbeit mit dem Power Up Radio von der Stiftung Kinderdorf Pestalozzi. In den letzten paar Wochen haben wir die vierte Klasse vom Schulhaus Seelhofen aus Kersatz in Bern an diesem Hörspiel gearbeitet. Wir haben Bilder gezeichnet und die Geschichten selber geschrieben. Viel Spaß mit unserem Hörspiel.
2: Vom Bösen zum Guten.
3: Eines Tages wurde Labrador Lulu entführt. Das geschah so. Eines Abends ging Lulu in den gefährlichen dunklen Wald. Dort wohnte in einer düsteren Burg der böse Boxer mit seinen Wächtern. Plötzlich packte Lulu ein Wächter. Sie schrie ganz laut: Hilfe! Doch niemand hörte sie. Der Wächter schleppte sie in den Kerker. Golden Retriever Nino und Labrador Mimo wollen nun Lulu retten. Dafür müssen sie ihre Familien zurücklassen. Um Lulu zu retten, müssen sie am Boxer vorbei. Auf dem Weg schleichen sie durch den gefährlichen dunklen Wald. Im Wald entdecken sie die Burg vom bösen Boxer. Plötzlich sehen sie schon die Wachen. Sie stehen vor der Burg. Die Freunde verstecken sich schnell und überlegen sich eine List. Sie schauen sich um. Um die Burg gibt es ein Gerüst. Und am Boden liegen Pinsel und Farbkübel. Die Burg wird gerade renoviert, da es so viele Risse in der Wand gab. Da haben sie eine Idee. Nino bemalt Mimo wie einen Boxer.
4: Mimo geht zu den Wachen. Plötzlich erkennen die Wachen, dass Mimo nur angemalt ist. Mimo reagierte schnell und rennt in die Burg. Die Wachen sind ihm dicht auf den Fersen. Mimo rennt die Treppen runter und flüchtet in den Keller zum Kerker. Dort reißt er den Schlüssel vom Haken und öffnet die Zelle von Lulu. Er schließt hinter sich die Tür, um später zum Fenster auszuflüchten. Lulu flüstert:
5: Wie hast du mich gefunden?
4: Mimo antwortet:
6: Ich hatte dich per Zufall gehört.
4: Die Wachen scharren an dem Gitter der Zelle. Die Wachen wollen um jeden Preis in den Kerker, um die Eindringlinge zu schnappen. Aber die Türe ließ sich nicht öffnen. Nino ist währenddessen draußen ungeduldig am Warten und hat Angst um seine Freunde. Nino sieht auf dem Gerüst ein Seil. Er hat schon wieder eine super Idee.
3: Vor lauter Erschöpfung schläft Mimo im Kerker ein. Lulu bleibt wach. Sie will den richtigen Moment zur Flucht nicht verpassen. Am Nachmittag schaut Lulu aus dem Fenster. Sie hört, dass Nino ihr leise etwas sagt.
4: Weg, Mimo!
3: Sie springt auf und rüttelt ihn wach. Nino wirft das Seil zu ihnen hoch. Mimo fängt das Seil und bindet es fest. Mimo seilt sich langsam ab, mit Lulu auf dem Rücken. Als sie am Boden ankommen, umarmen sie sich.
4: Der Boxer sah bei seinem Spaziergang am Abend, wie sich Mimo, Lulu und Nino umarmten und glücklich waren. Der Boxer war immer nur einsam gewesen. Darum ging er zu ihnen und entschuldigte sich. Seine Einsamkeit hatte ihn böse gemacht. Er erzählte ihnen seine Geschichte und wie ihn seine Einsamkeit böse gemacht hat. Er fragte sie: Wollen wir Freunde sein? Sie sagten:
5: Ja, natürlich.
6: Aber können wir dir vertrauen?
4: Der Boxer sagte: Ich könnte ja eine Überraschung für euch machen, wenn ihr wollt. Da antworten die drei Freunde ja.
7: Okay.
5: Einverstanden.
4: Der Boxer lief zurück. Ja.
7: Okay.
5: Einverstanden.
4: Der Boxer lief zurück zu

0: laute Musik ertönte. Plötzlich kamen alle Hunde aus dem ganzen Land. Sie waren zuerst ein bisschen misstrauisch, aber die laute Musik hat sie hergelockt. Es gab zu trinken und zu essen. Sie ließen Luftballons in die Höhe steigen. Darauf stand Lulu, Mimo, Nino und der Boxer, die besten vier. So hießen sie dann auch. Alle waren glücklich und warteten auf das nächste Abenteuer. Nach diesem Fest war der Boxer nie mehr allein.
1: Insieme. 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
5: London, 13 Uhr. Wir befinden uns in der Eisdiele bei der Themse. Das neue Eis wird gerade vorgestellt, das so lecker sein soll, dass man kein anderes mehr essen will. Eine riesige Schlange von Menschen wartet auf die Neuheit. Zuvor stehen vier Freundinnen: Jackie Berger, Kim Jülich, Anna Schmid und Sylvia Granger. Sie haben sich letztes Jahr in den Sommerferien kennengelernt.
6: Seid ihr auch schon so aufgeregt? Wie schmeckt wohl das Eis?
7: Ja, Jackie, ich kann es kaum erwarten. Wann bekommen wir die erste Portion?
8: Hey, seht ihr das Kamerateam? Woher sind die denn? SRF?
7: Ob die uns befragen?
9: Ich bin so froh, dass wir uns alle in dieser Eisdiele kennengelernt haben. Wisst ihr noch, wie wir uns letzten Sommer begegnet sind, als Jackie und Kim hier Ferien gemacht haben?
10: Ja, genau, das war super.
8: Zum Glück macht ihr auch dieses Jahr wieder hier Ferien. Wir gehen auf Sendung in 3, 2, 1, go!
11: Hallo liebe Zuschauer, ich begrüße Sie aus London. Ich stehe hier vor der Eisdiele bei der Themse, wo in Kürze das neue Eis vorgestellt wird. Es soll das leckerste Eis der Welt sein. Vor mir stehen vier Mädchen, die wohl die ersten sein werden, die in den Genuss kommen. Und ich sehe schon, dass der erste Eisbecher gereicht wird.
12: So, bitteschön, bitte genießen Sie unser Eis.
10: Danke! Juhu, ich bin so gespannt!
11: Liebe Zuschauer, der Moment ist gekommen. Das erste Mädchen hat einen Löffel gekostet. Wie schmeckt das Eis? Ist es wirklich das Beste, das du je gegessen hast?
13: Ja, das ist echt das beste Eis aller Zeiten.
11: Kannst du uns beschreiben, wie es schmeckt?
13: Nun ja, also...
8: Übervoll! Nicht bewegen, sonst knallt!
5: Wie aus dem Nichts stehen zwei vermummte Männer in der Eisdiele. Beide halten einen Revolver in der Hand und zielen auf den Eisverkäufer und das Reporterteam.
8: Schaltet die Kamera aus!
5: Das Kamerateam lässt die Kamera langsam sinken.
8: Das Rezept! Danilo, das Rezept! Gebt mir das Eisrezept und das Eis, aber schnell!
13: Schon gut! Sie müssen keine Lampe kaputt schießen!
8: Ich gebe Ihnen, was Sie wollen, hier, das Eis und das Rezept!
13: Her damit! Und jetzt nicht sie weg!
5: So schnell wie sie gekommen sind, rennen die beiden vermummten Männer wieder aus der Eisdiele und flüchten. Alle sind noch ganz verängstigt und verwirrt, doch die vier Mädchen reagieren sofort.
7: Hey, Anna, du hast doch dein Handy dabei. Ruf sofort die Polizei an.
8: Ja, Logo! Ist hier die Polizei?
11: In der Eisdiele bei der Themse ist ein Raubüberfall geschehen. Kommen Sie sofort!
9: So etwas habe ich ja noch nie erlebt, wenn die auf uns geschossen hätten, wegen eines Eisrezepts.
11: Ja, unglaublich.
5: Schon nach kurzer Zeit hört man die Sirenen der Polizei.

0: Die Polizei befragt die vier Freundinnen, ob ihnen etwas aufgefallen ist. Sie beschreiben, was sie gesehen haben. Und die Polizei schaut sich nach der Befragung weiterer Personen auch die Aufnahmen des Reporterteams an.
1: Nun ja, nicht viel brauchbar. Die Kamera schwenkt auf den Boden, so wie es die Banditen wollten. Man sieht nur das Interview mit den Mädchen und dann kurz diese drei jungen Herren da hinten und dann den Fußboden.
2: Dann lass uns mal diese drei Männer befragen. Guten Tag, die Herren. Mein Name ist Wilson und das neben mir ist Kommissar Hamilton. Wer sind Sie und was haben Sie heute beobachtet?
3: Kennen Sie mich denn nicht? Ich bin Glurk, der YouTube-Koch und Game-Entwickler. Nun bald werden Sie uns kennen, denn an der Game Convention werden wir heute Nachmittag unser brandneues Game vorstellen.
1: Wieso sind Sie denn hier und nicht an der Convention?
4: Wir sind eigentlich nur hier, weil es im McDonald's so mieses Eis gibt.
5: Ja, wir sind in der Pause kurz etwas im McDonald's essen gegangen und zum Eisessen sind wir hierher gekommen.
4: Genau, und jetzt müssen wir wieder an die Convention gehen, denn unser Game stellen wir bald vor. Hier sehen Sie auf dieser Festplatte... Warten Sie, wo ist sie denn?
5: Ironic, hattest du sie nicht in deiner Tasche?
4: Ja, Dave, aber sie ist nicht mehr da. Oh mein Gott, sie ist weg. Sie ist weg.
3: Nun raste nicht gleich aus. Du hast sie sicher im Hotel liegen gelassen, als wir uns vorhin kurz umziehen waren. Gehen wir ins Hotel.
4: Das gibt's doch nicht. Ich bin mir sicher, dass es die Festplatte vorhin noch hat.
1: Okay, wir haben wohl alles, was wir wissen müssen. Lasst uns diese miese Peter suchen. Diese Gamer, die werde ich wohl nie verstehen, was die nur alle daran finden.
2: Ja, Hamilton, mein Sohn ist auch ganz verrückt nach diesem Spiel. Er spielt immer dieses Game. Wie heißt es nochmal? Vodka? Nein. Fortschneid? Ach, keine Ahnung. Die guten alten Brettspiele, die sollten sie spielen.
1: Ja, wie mit diesen TikTok-Videos.
0: Irgendetwas ist doch faul an dieser Sache. Wieso war der Gamer so ruhig und wollte einfach ins Hotel zurück? An seiner Stelle wäre ich ausgeflippt, wenn es um das neue Game gehen würde.
6: Ja, kommt, wir nehmen das selbst in die Hand. Da muss noch mehr herausgefunden werden.
0: Die vier Mädchen besprechen nochmals, was sie alles gesehen haben und schauen sich alles ganz genau an. Sie sprechen auch mit dem Reporterteam.
7: Können wir die Aufnahmen anschauen? Vielleicht hat die Polizei ja etwas übersehen.
6: Ja klar, hier. So etwas habe ich ja noch nie erlebt.
7: Okay, nicht wirklich viel zu sehen.
6: Hey, lasst uns die Aufnahmen doch mal in Zeitlupe anschauen. Vielleicht sieht man da ja etwas.
7: Gute Idee. Okay, nochmals zurück. Zeitlupe einstellen und nun schauen wir mal. Das sind wir. Okay, nun passiert der Überfall. Die Kamera schwenkt langsam zu Boden, man sieht kurz die Gamer und...
6: Hey, habt ihr das gesehen? Da ist eine alte Frau bei den Gamern gewesen und hat etwas in der Hand. Die trägt ja eine altmodische Tasche.
8: Könnte das in der Hand die Festplatte mit dem neuen Game sein, das verschwunden ist?
6: Vielleicht finden wir ja noch mehr heraus. Hat wohl jemand diese Oma gesehen?
8: Anna, mach ein Foto mit deinem Handy vom Filmausschnitt mit der alten Frau.
0: Sie schauen sich um.
8: Schaut mal, von hier aus sieht man genau in dieses Fenster des Schulhauses und das ist ja eine junge Frau, sicher eine Lehrerin. Von dort aus hat sie das Ganze vielleicht gesehen.
0: Sie gehen zur Frau. Es ist tatsächlich eine Lehrerin. Sie erzählt, was sie beobachtet hat.
9: Ich war gerade meine Stunden am Vorbereiten und war etwas abgelenkt von der großen Menschenmenge draußen. Ich habe beim Kaffeetrinken hinausgeschaut und zwei seltsame, vermummte Personen gesehen, die aus einem roten Boot gestiegen sind und in die Eisdiele gerannt sind. Das Seltsame war, eine alte Frau war auch noch dabei, ging durch den Hintereingang hinein und kam kurz darauf wieder heraus und stieg ins Boot. Sie steckte irgendetwas in ihre Handtasche, ein altmodisches Ding. Gleich danach rannten die beiden vermummten Männer ebenfalls ins Boot und fuhren davon.
8: Die Oma hat ganz klar Dreck am Stecken.
6: Wir müssen die Polizei informieren, dass sie mit dem roten Boot geflüchtet sind und diese Oma auch etwas damit zu tun hat. Ist eine wichtige Meldung.
0: Sofort rufen sie die Polizei an, die kurz darauf mit dem Polizeischnellboot nach den Flüchtigen sucht. In der Zwischenzeit machen die vier Mädchen eine Bildersuche im Internet mit dem Foto der alten Frau.
8: Das gibt's ja nicht. Diese Omas Olga Kabuschkan war schon einmal im Gefängnis, als sie ihren beiden Enkeln bei einem Raub geholfen hatte. Das müssen die beiden vermummten Banditen sein.
6: Also steckt die Oma tatsächlich mit drin.
5: Wir kommen zu einer Eilmeldung. Heute in der Eisdiele bei der Themse ist etwas Unglaubliches passiert. Es geschah tatsächlich ein Raubüberfall.
6: Psst, hört ihr? Im Radio berichten sie vom Überfall.
5: Das Rezept und das neue Eis wurden gestohlen. Die Polizei erhielt einen wertvollen Hinweis von vier jungen Zeuginnen. Nach einer rasanten Hetzjagd auf der Themse konnten die beiden Täter gefasst werden. Und das Rezept und das Eis wurden konfisziert. Nun zum Wetter.
8: Hey, wieso wurde nichts von der Oma an der Festplatte berichtet? Die war doch auch im Boot.
4: Wir müssen zu Kommissar Hamilton gehen und ihm zeigen, was wir herausgefunden haben.
0: Auf der Polizeiwache.
7: Kommissar Hamilton, wieso haben Sie die Oma denn nicht gefunden? Sie hat doch die Festplatte in ihrer Tasche.
1: Ihr mit dieser Oma. Wir waren ja froh um diese Information mit dem roten Boot. Das mit der Oma muss ein Missverständnis sein. Da hat die Zeugin diese Lehrerin wohl falsch geschaut. Niemand der Befragten hat eine alte Oma gesehen.
4: Nein, wir haben doch die Zeitlupe gesehen. Mit der Oma drauf, schauen Sie.
0: Anna zeigt ihr Handy mit dem Foto der Oma.
8: Wir haben im Internet recherchiert und herausgefunden, dass diese alte Frau die berüchtigte Olga Kabuschka ist.
1: Okay. Ich glaube, ihr habt recht. Erstaunlich, was ihr herausgefunden habt.
0: Sie erzählen alle Details von dem, was sie herausgefunden haben. Und endlich scheint der Polizist ihnen zu glauben.
6: Wir müssen zurück zum Boot. Vielleicht finden wir eine Spur von Olga.
0: Sie fahren mit dem Polizeiwagen zum roten Boot und schauen sich alles ganz genau an. Zuerst scheint nichts Verdächtiges auffindbar zu sein. Doch dann entdeckt Kim ein wichtiges Detail im unteren Teil des Bootes.
8: Eine Luke. Hier geht es hinunter im Boot. Schaut mal, ein Geheimversteck. Ich gehe mal rein. Aber das ist ja eng hier drin. Hat jemand eine Taschenlampe?
1: Hier, als Polizist habe ich immer eine dabei.
4: Und, siehst du etwas?
8: Da in der Ecke liegt etwas.
4: Zeig mal. Ein Zettel. Was steht denn da drauf? Estel Baschuka, Altersheim Rösli.
6: Das ist sicher der Deckname der alten Oma. Die hat sich wohl in dieser winzigen Kammer hier unten vor der Polizei versteckt, als ihre beiden Enkel festgenommen wurden. Solche Etikette sind in Altersheim an den Kleidungen der Bewohner und muss hier abgerissen sein.
1: Dann heißt unser nächstes Ziel Altersheim Rösli.
0: Zum Glück liegt das Altersheim nur wenige Gehminuten entfernt. Darum gehen sie gleich zu Fuß. Tatsächlich wohnt dort eine alte Frau mit diesem Namen. Die ziemlich erstaunte Heimleiterin führt den Polizisten und die vier Mädchen zum Zimmer.
3: Hier, das ist das Zimmer von Frau Baschuka. Ich hoffe, es ist nichts passiert.
1: Vielen Dank, dass Sie uns zum Zimmer geführt haben. Sie können uns nun alleine lassen.
8: Kommt, wir gehen rein. Vielleicht ist sie gar nicht da.
0: Eine alte Frau steht im Zimmer und schaut verwirrt herum.
10: Hallo, Julius, bist du es?
1: Habt ihr euch vielleicht geirrt? Seht ihr, wie verwirrt sie ist?
0: Kim zeigt auf die Garderobe.
8: Da, die Tasche, die war auf dem Video.
0: Schnell greift sie danach.
8: Seht ihr? Die Festplatte. In der Tasche ist die Festplatte.
10: Julius, was sagst du? Du willst ein Fest machen?
1: Sie können aufhören, Olga. Wir wissen alles. Wieso haben Sie die Festplatte gestohlen?
10: Wie habt ihr das herausgefunden? Ja, ich geb's zu. Ich habe die Festplatte gestohlen. Aber doch nur, weil ich endlich Ruhe haben will. Ich sollte im Auftrag eines irakischen Millionärs dieses neue Spiel von diesem YouTube-Koch und Gamer überbringen. Glurak heißt er, glaube ich. Er hat ihm eine hohe Geldsumme dafür bezahlt und wollte es selbst veröffentlichen. Und ich hätte ebenfalls eine große Bezahlung erhalten, mit der ich endlich im Irak ein Haus für mich und meine Enkel kaufen wollte. Wir hätten alle friedlich dort wohnen können. Und ich hätte Ruhe gehabt von diesen nervigen Altersheimbewohnern, die viel zu laut fernsehen.
8: Und was sollte der Raub des Eisrezept?
10: Das war nur ein Täuschungsmanöver. Es war genau geplant, dass ich durch den Hintereingang der Eisdiele zu Glua gehen würde und unbemerkt die Festplatte bekomme. Wie habt ihr das eigentlich herausgefunden?
11: Der Plan war schlau, aber wir waren schlauer.
8: Ja, mit uns ist nicht gut Eis essen.
1: Dann können Sie jetzt zu Ihren geliebten Enkeln gehen. Aber nicht in ihr Traumhaus, sondern ins Gefängnis.
10: Denken Sie!
7: Schnell zieht die Oma etwas hinter ihrem Rücken hervor. Bald legt sich der Rauch wieder.
8: Wo ist sie hin? Sie ist weg!
9: Seht, dort in der Wand eine Tür!
8: Das ist ein Geheimgang. Eine Rutschbahn. Das gibt's ja nicht. Schnell, wir müssen hinterher.
7: Alle rutschen nacheinander die Rutschbahn herunter. Sie führt nach draußen. Dort steht ein Auto mit Glurak am Steuer und Olga will gerade einsteigen.
4: Schnell, Omi, steig ein.
7: Der Wagen fährt quietschend los, doch Hamilton reagiert blitzschnell.
1: Halt!
12: Guter Schuss, genau die Reifen.
7: Der Wagen fährt schlängelnd davon, genau in einen Hydranten. Eine riesige Wasserfontäne schießt in den Himmel.
13: Das nenne ich mal ein erfrischendes Ende. Passend zum Eis.
8: Jetzt hat Olga ja bald ihre Ruhe. Im Gefängnis.
7: Die Polizei verhaftet Glurak wegen Betrugs und die anderen zwei Gamer stellen am Nachmittag ohne ihn das neue Game doch noch vor. Sie haben von der Abmachung mit dem Millionär nichts gewusst. Das Spiel kommt super an. Die Eisdiele erhält ihr Eisrezept und das inzwischen geschmolzene Eis zurück. Weil die vier Mädchen den Fall schlussendlich gelöst haben, überbringen sie gleich selbst das Rezept. Der Eisdielenbesitzer freut sich.
4: Unglaublich, was ihr alles herausgefunden habt. Wir haben ein Glück, dass gerade ihr bei uns ganz vorn angeschaut seid. Als Dank dürft ihr euer Leben lang bei uns gratis Eis essen.
12: Yeah!

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5: Explosion im Kaufhaus.

0: Kugo 1 und Kugo 2 erfindet eine Zeitmaschine.
1: Wollen wir eine Zeitmaschine bauen?
2: Ja, Mr. Kugo 1, wir haben schon eine angefangen. Wir müssen nur noch ein paar Verbesserungen bauen.
1: Eine Stunde später. Ist jetzt die Zeitmaschine fertig?
2: Ja, sie ist genau jetzt fertig. Ich muss nur noch auf diesen Knopf drücken, dann wird sie angeschaltet.

0: zerstören.
1: Roboter Brian legt eine Bombe vor der Tür vom Kaufhaus.
2: Ha, ha, ha, ha. Ich habe eine Roboter geschafft.
3: Ich rieche eine Maschine.
2: Die will ich kaputt machen.
0: Ich bin kein Knochen. Verzieh dich.
2: Ich will Spiel.
0: Aber ich nicht.
2: Hey.
0: Tschüss.
1: Der Hund hat den Roboter abgelenkt und die Bombe ist nicht richtig explodiert.
0: Ich bin ein Roboter, ich bin ein Roboter, ich bin ein Roboter, ich bin ein Roboter, ich bin ein Roboter, ich bin ein Roboter.
1: Die Zeitmaschine ist gelandet.

0: Haben wir irgendetwas verpasst?
1: Ich bin ein Roboter, ich bin ein Roboter, ich bin ein Roboter, ich bin ein Roboter.
2: Da hinten läuft ein Schrotthaufen herum.
3: Ich habe ihn zerstört, denn er war böse. Er wollte eine Bombe legen. Und außerdem roch er voll nach Knochen.
2: Wollen wir den Roboter umbauen?
0: Ja, auf jeden Fall, nämlich lieb.

0: die Explosion im Kaufhaus. Ich bin Richard Husser und ein Erzähler.
1: Evelyn Kraft, Erzählerin.
2: Ich bin Dylan Japello und ich bin Mr. Google 1.
3: Mathis Wollenschläger, ich bin Mr. Google 2.
4: Paul Gube, Roboter Prime.
5: Ich bin Helena Sipovic, Professorin Lichtstein.
6: Ich bin Chiara Bonafé und ich spiele den Hund, der den Roboter ins Bein beißt.

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0: Die Geschichte erzählt von zwei Mädchen, Ella und Sarah. Sie sind gute Freundinnen. Sie verbringen oft ihre Freizeit gemeinsam. An einem schönen Mittwochnachmittag, sie haben schulfrei, laufen sie zusammen den Waldrand entlang.
1: Oh, ist das heute ein schöner Tag.
2: Ja, wenn wir gleich in den Wald gehen.
1: Das wäre eine gute Idee.
2: Hast du heute schon eine gute Note gehabt?
1: Es geht, ich habe es 5 gehabt.
2: Hörst du das?
1: Ja,
2: es ist das. Komm, wir gehen ein bisschen
1: näher. Ja.
2: Ich glaube, es ist ein Tier.
1: Ja, ich glaube sogar ein Ross.
2: Wo ist es denn her?
1: Das sind ja noch Rossspuren.
2: Oh ja, komm, wir gehen dann mal nachher. Oh, schau, da ist schon noch Blut.
1: Ja, vielleicht ist ja das Ross, das vorbei ist gegangen, verletzt.
2: Oh, schau, an diesem Baum sind ja Schweifhaar.
1: Hast du gehört, Ella? Das ist ja ein Wiehen. Es kommt vielleicht vom Ross. Es braucht ja unsere Hilfe.
2: Ja.
0: Und so waren die Mädchen sich sicher, es handelt sich hier um ein Pferd. Um ein Pferd, welches vielleicht sogar verletzt ist und Hilfe braucht. Sie machen sich Sorgen. Die beiden Mädchen sind Pferdefans und müssen wissen, was da passiert. Sie gehen den Spuren und dem Wiehern nach. Auf einmal kommen sie zu einem Fluss.
2: Oh je, da ist ein Fluss. Was machen wir jetzt?
1: Schau, Ella, dort hinten am anderen Flussufer. Da ist Schweif vom Ross.
2: Und hast du gesehen, es himpelt. Es ist auch verletzt. Das waren ganz sicher die Spuren von diesem Ross gewesen. Das Ross braucht Hilfe. Wir müssen irgendwie durch den Fluss durchkommen. Komm, schnell.
1: Ja, wir probieren einfach. Er ist ja nicht so breit. Und wir können ja gut schwimmen.
2: Ja, das schaffen wir.
0: Ganz mutig steigen die beiden zum Fluss runter und springen in das Wasser, wenn das nur gut geht.
2: Ich muss mal tauchen, das geht für mich besser.
1: Ich komme danach. Schon gleich haben wir es geschafft.
0: Als die Mädchen am anderen Ufer ankommen, steigen sie aus dem Wasser und wollen weiter den Spuren nachgehen.
1: Hast du gesehen, Ella? Das sind ja wieder so Blutspuren.
2: Ja, hoffentlich ist das Ross nicht schwer verletzt.
1: Los, voll dringend gehört man wieder das Wiehern. Wir müssen weiter. Ich muss wissen, was da los ist.
2: Ja, ich komme dir nachher.
1: Warte, Ella. Ich glaube, das Ross hat Angst. Schau, es bleibt stehen. Wir müssen, glaube ich, nicht mehr so schnell rennen. Es hat sonst Angst.
2: Ja, schau, du hast recht. Das Ross ist gegangen am gleichen Ort. Es steckt, glaube ich, fest. Wir gehen ganz langsam zu ihm.
0: Als die Mädchen bei dem Pferd ankommen, sehen sie, dass es nicht ein gewöhnliches Pferd ist.
3: Oh, hast du das gesehen?
2: Das darf nicht wahr sein.
3: Bin ich vielleicht am Träumen?
2: Schau, Sarah, schau, das ist ja ein Einhorn.

0: Das Einhorn braucht Hilfe. Es steckt mit dem Horn in einem Baumstamm fest. Auch am rechten Hinterbein ist es verletzt. Das Herz vom Pferd klopft schnell. Oder ist es ihr eigenes Herz, das so laut klopft? Das Einhorn hat Angst. Da es mit dem Horn im Baum feststeckt, kann es nicht fliehen. Das ist gut, denn so können die Mädchen dem Tier besser helfen. Mit Wasser und Blättern reinigen sie dem Tier am Bein die Wunde. Dann reißt Ella ihrem Rock ein Stück Stoff ab, sucht ein Holzstück und fixiert dem Einhorn das Bein.
1: So, du liebst Einhorn, hier ist deine Wunde wieder super.
2: Und mit dem Verband solltest du mit deinem Bein wieder besser laufen können. Aber jetzt müssen wir noch dein Horn vom Baum wegbringen. Gell, das bringen wir schon her. Du musst nicht Angst haben, wir wollen dir nur helfen.
0: Ganz vorsichtig versuchen die Mädchen, das Einhorn am Kopf zu berühren. Irgendwie merkt das Einhorn, dass die Mädchen ihm helfen wollen. Bleibt ganz ruhig, lässt alles mit sich geschehen. So können Ella und Sarah das Horn vom Baum losziehen. Als das Tier seinen Kopf wieder frei hat, macht es einen Schritt nach hinten, schaut den Mädchen in die Augen und sie sehen, wie die Augen funkeln.

0: Ella, hörst du es wieder? Ich versteh's. Verstehst du so?
1: Das darf nicht wahr sein. Ich kann verstehen, was das Einhorn sagt. Es sagt ja Merci. Wir sollen ihm nachgehen.
2: Die Mädchen folgen dem Einhorn. Es führt sie einen schmalen Pfad entlang bis zu einem Wasserfall. Sie treten hinter den Wasserfall und gehen weiter den Pfad entlang, bis sie an eine Wand, welche mit Efeu überwachsen ist, ankommen. Das Einhorn streckt den Kopf durch das Efeu und macht so den Weg frei, damit sie weitergehen können. Als Ella und Sarah durch den Efeu-Vorhang treten, kommen sie in eine wundervolle Welt. Da gibt es wunderschöne Wasserfälle, viele grüne Blätter an den Bäumen, ganz viele leuchtende farbige Blumen und der Boden ist wie Wolken, worin man darüber hüpfen kann. Und die Fische konnten fliegen. Das Einhorn führt sie weiter in eine Steinhöhle und spricht zu den Mädchen.
3: Der hat mich gerettet und dafür möchte ich euch danken und euch ein Geschenk übergeben.
2: Das Einhorn übergibt den beiden Mädchen eine Kette.
3: Auf die Kette müsst ihr besonders gut aufpassen. Denn wenn ihr die Kette tragt, könnt ihr jedes Tier verstehen und auch mit ihnen reden. Und ihr könnt eure eigene Wunschwelt eröffnen.
2: Die Mädchen bedanken sich beim Einhorn. Und jetzt ist es langsam Zeit, dass sie sich auf den Heimweg machen. Wahrscheinlich werden sie von ihren Eltern bereits vermisst. Das Einhorn begleitet die Mädchen zurück bis zum Fluss. Eigentlich dürfte das Einhorn nämlich den Fluss gar nicht überqueren. Sarah und Ella verabschieden sich mit einer Umarmung von Einhorn. Danach springen sie in den Fluss und schwimmen zurück. Während sie sich durch die Strömung kämpfen, hören sie die Fische sprechen. Sie hatten also wirklich vom Einhorn die Gabe bekommen, die Sprache der Tiere zu verstehen.
4: Passt gut auf euch auf, der Weg zurück ist gefährlich.
2: Als die Mädchen am anderen Ufer ankommen, winken sie noch kurz dem Einhorn zu und verschwinden dann im Wald. Auf dem Heimweg begegnen sie verschiedenen Hindernissen, umgefallenen Bäumen und Steinhaufen, die sie überqueren müssen. Auf einmal stehen sie an einer Kreuzung, wo sie nicht mehr kennen. Da springt ein Häschen aus dem Gebüsch und spricht mit ihnen.
1: Hey, ihr zwei, ich habe schon von euch gehört. Ich zeige euch, wodurch es geht. Kommt mit mir.
0: Merci vielmal. Du kommst wie gewünscht. Wir wissen nämlich nicht mehr den Weg zurück.
2: Auch ein Eichhörnchen zeigt Ella und Sarah den Weg, um nach Hause zu finden.
5: Ich habe euch zwei schon erwartet. Kommt, ich helfe euch, den Weg frei zu finden. Ich kenne mich nämlich ganz gut aus dem Wald.
0: Wow, von wo wüsstet ihr alle schon Bescheid von Sarah und mir? Und dass wir Hilfe brauchen?
5: Wir Tiere im Wald sind alle hilfsbereit und erzählen einander, wer jemand Hilfe braucht. Mir hat der Adler erzählt, dass ihr unterwegs seid und Hilfe brauchen könnt. Darum habe ich schon von euch gewusst.
0: Das ist ja wunderbar. Vielen Dank. Jetzt müssen wir uns auf den Heimweg machen. Mach's gut. Tschüss.
1: Tschüss, Einhörnli.
2: Nach einer gewissen Zeit, als die beiden unterwegs sind, erkennen sie auf einmal den Weg wieder. Schon bald sind sie zurück am Waldrand, wo sie am Anfang das erste Geräusch gehört hatten.
0: Hey, Ella! Den Ort kenne ich wieder. Da haben wir das erste Mal das Rascheln gehört.
1: Ja, Sarah. Da haben wir noch gar nicht gewusst, dass das ein Einhorn ist.
0: Ja, wirklich, Ella. Dass ich ein Einhorn mal treffe, hätte ich nie gedacht.
1: Ja, komm. Wir müssen schnell hey. Unsere Eltern warten sicher schon auf uns.
0: Ja, du hast recht.
2: Zurück zu Hause haben die Eltern die beiden Mädchen bereits vermisst. Sie hatten sich Sorgen gemacht und sind sehr froh, als Ella und Sarah heil zu Hause ankommen. Die beiden Mädchen sind sehr müde und legen sich bald ins Bett, schlafen ein und träumen von ihrer gemeinsamen Geschichte. Die Kette tragen beide um den Hals.

0: Bei diesem Hörspiel von der Tagesschule Ins haben mitgemacht
1: Gael, Liana, Lara,
2: Chad, Cecil,
3: Sophie
0: und Cornelia Bongi.

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2: 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Ihr hört jetzt Hörspiel Dotti und der Drache, Hörspiel mit dem Glitzerdrache, Hörspiel mit dem Maus und dem Stein und das Hörspiel mit der gefressenen Maus. Von einer vierten Klasse an der Primarschule Gellert in Basel.
3: Eines Tages, es ist schon sehr lange her, da lebte im Drachenland ein riesiger Drache.
4: Er war mutig und stark. Manchmal war es ihm zu Hause zu langweilig. Dann machte er sich auf den Weg und streifte durch die Wiesen und Felder. Dabei kam er eines Tages in eine fremde Stadt. Er war sehr erstaunt, denn hier sahen die Drachen ganz anders aus. Sie waren bunt und hatten goldene Flügel.
5: Ich möchte auch so schön aussehen,
4: dachte der Drache. Als die anderen ihn entdeckten, lachten sie ihn aus.
6: Ha, ha, ha, ha.
7: Da verkroch er sich traurig hinter einem Busch. Aber auf einmal stupste ihm jemand an. Hey du! Als er sich umdrehte, entdeckte er
8: eine Maus. Sie sagte zu ihm:
9: Ich werde dir helfen, auch goldig zu werden. Aber wir müssen einen Stein finden.
8: Der Drache sagte:
5: Okay.
8: Und sie gingen auf die Reise. Die Reise dauerte einen Monat. Als sie angelangten, haben sie den Stein genommen. Plötzlich war der Drache rot und nicht goldig. Die Maus sagte zu ihm:
9: Rot ist Glinter.
8: Dann gingen sie zurück in das Dorf. Die anderen Drachen gingen auf ihn los.
10: Hey du, du bist hier nicht der Boss, sondern ich.
11: Hey du!
8: Weil er rot war. Er hat gegen jeden Drachen gewonnen. Alle hatten Angst vor ihm.
12: Oh mein Gott. Bitte Hilfe, schnell eine große, notfällige Hilfe, bitte! Hilfe!
8: Dann kam ein Oranger. Sie haben gekämpft. Der Rote blutete, aber der Rote gewann trotzdem.
13: Ja!
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15: Ihr gehört ein Hörstück aus dem Projekt Hörclubs. In Hörclubs treffen sich Kinder einmal in der Woche und hören zusammen Geschichten, machen Geräuschrätsel und andere Spiele, wo es ums genaue Hinhören geht. Ein paar Hörclubs nehmen auch ein eigenes Hörspiel auf, wie die Tagesstruktur Hitzbrunnen in Basel. Ihres Hörstück hört ihr jetzt.
16: Die abenteuerliche Reise von Amadeus.
17: Es war einmal ein Gnom namens Amadeus. Dieser lebte in einem fernen, magischen Land, der den Namen Orestranien trug. In Orestranien ist es gang und gäbe, Zufriedenheit und Glück in der Musik zu finden. Alle Gnomien und Gnome haben ein feines Gehör und die Fähigkeit, mindestens 4 Instrumente zu spielen. Sie sind bekannt für ihr außergewöhnliches Taktgefühl und die Fähigkeit, besonders gut zuzuhören. Wenn da nicht der kleine Amadeus wäre. Amadeus war kein gewöhnlicher Gnom. Doch mehr dazu später. Schauen wir nun auf den Tag zurück, ab dem sich für Amadeus einiges veränderte.
18: Guten Morgen, Amadeus. Es ist Zeit zum Aufstehen.
19: Was hast du gesagt? Muss ich schon aufstehen?
18: Ja, du Schlafmütze. Heute ist ein wichtiger Tag.
19: Wieso denn? Ach Mama, lass mich doch noch 5 Minuten weiterschlafen.
18: Heute ist unser Klangkarussell-Musikfest. Du musst jetzt wirklich aufstehen.
19: Bitte Mama, nur noch 2 Minuten. Das Klangkarussellfest ist doch jedes Jahr.
18: Du bist immer müde. Also los jetzt, Amadeus.
19: Aber warum denn?
18: Alle Gnominnen und Gnomen führen ein Musikstück auf. Du auch. Ich hoffe, du hast deine Trompete schon bereitgelegt.
19: Oh nein!
18: Was ist denn?
19: Ich habe meine Trompete gestern bei meiner Musiklehrerin Frau Nachtigall im Wald vergessen.
18: Ach je. Los jetzt. Wir treffen uns später beim Dorfplatz. Komm nicht zu spät.
17: Amadeus zieht sich schnell an. Vor lauter Aufregung zieht er sich 2 verschiedene Socken über die Füße. Doch das ist ihm egal. Er stopft sich schnell sein Marmeladenbrot in den Mund und rennt los. Als er vor Frau Nachtigalls Waldhütte steht, hört er durch die Türe leise Musik erklingen. Er hält kurz inne, lauscht für eine Weile und klopft dann an die Türe.
11: Ja, bitte, hereinkommen. Die Türe ist offen.
13: Guten Tag, Frau Nachtigall.
20: Hallo, Amadeus.
13: Was machst du denn hier?
20: Ich habe gestern nach dem Musikunterricht meine Trompete liegen lassen und die brauche ich heute für das Klangkarussellfest.
13: Ja, das stimmt. Ich habe nämlich sie schon gesehen. Du hast sie liegen gelassen.
20: Ja, eben. Darum muss ich jetzt schnell machen und auf dem Waldweg zurück ins Dorf gehen. Adieu, Frau Nachtigall.
13: Tschüss, Amadeus. Möchtest du noch einen Haselnusskeks haben, frisch gebacken?
20: Ja, gerne. Danke, Frau Nachtigall. Sie sind wirklich besonders gut.
17: In der einen Hand die Trompete und in der anderen Hand den Haselnusskeks eilt Amadeus nun den Waldweg Richtung Dorf zurück. Der Boden war noch etwas matschig, da es in der Nacht geregnet hatte, sodass es bei jedem von Amadeus' Schritten ein lustiges Geräusch gab. Amadeus stapft fröhlich den Weg entlang und pfeift ein Liedchen vor sich hin, als er plötzlich ein komisches Geräusch hört.
13: Lieber Herr Wolf, was machen Sie denn nur für ein komisches Geräusch?
20: Ach, ich bin so traurig.
13: Wieso sind Sie denn traurig? Haben Sie Bauchschmerzen?
20: Nein, ich habe keinen Bauchschmerzen.
13: Ich bin übrigens Amadeus, lieber Herr Wolf. Sagen Sie mir doch, was Sie traurig macht. Vielleicht kann ich Ihnen ja helfen.
20: Amadeus, ich bin so traurig, weil mir noch nie jemand einen Klang geschenkt hat.
17: In Orchestranien ist es nämlich so, dass man als Zeichen der Freundschaft, wenn man jemanden wirklich gern hat, ihm einen Klang schenkt. Dies ist ein feierlicher Brauch und wird schon den kleinsten Gnomen und Gnomien und allen sonstigen Bewohnern und Bewohnerinnen von Orchestralien gelehrt.
13: Was sagst du da, Herr Wolf? Du hast noch nie von jemandem einen Klang geschenkt bekommen?
20: Mir hat noch nie jemand einen Klang geschenkt. Alle haben Angst vor mir, weil ich so ein großer wilder Wolf bin. Dabei kann ich doch keiner Fliege was zu leid tun.
13: Ich habe keine Angst vor dir und ich werde dir helfen. Warte es nur ab. Bald wirst auch du einen Klang geschenkt bekommen.
20: Meinst du wirklich, Amadeus?
13: Aber klar, warte nur auf mich. Ich komme dich wieder besuchen.
20: Oh, danke, lieber Amadeus. Ich werde auf dich warten.
13: Jetzt muss ich aber leider gehen. Ich bin schon ziemlich spät dran. Tschüss, Herr Wolf.
20: Tschüss, Amadeus.
17: Als Amadeus im Dorf ankommt, sind bereits alle Gnominnen und Gnome auf dem Dorfplatz versammelt. Herr Pauke, der Bürgermeister von Orchestralien, hält bereits eine feierliche Ansprache.
21: Liebe Bewohnerinnen und Bewohner von Orchestranien, jetzt eröffne ich das Klangkarussell-Musikfest. Ja, was sehe ich denn da? Amadeus, du kommst ja schon wieder zu spät.
20: Ja, aber ich kann diesmal wirklich nichts dafür, Herr Pauke. Es ist nämlich so, dass...
21: Papalapap! Ich will keine deiner Ausreden. Genug ist genug.
20: Aber Herr Pauke, ich musste doch noch zu Frau Nachtigall und dann habe ich den Herr Wolf angetroffen.
21: Jetzt ist Schluss. Immer kommst du zu spät oder willst nicht zuhören.
20: Entschuldigung, was haben Sie gesagt?
21: Siehst du, jetzt haben wir schon Beweis. Amadeus, ich glaube, es ist an der Zeit, dass du das Zuhören richtig lernst.
17: Herr Pauke meinte dies wirklich ernst. Darum schickte er unseren kleinen Gnomen Amadeus in einem magischen Zeitreise-Gitarrenkoffer in ein fremdes Land namens Schweiz. Amadeus kam in einer Tagesstruktur im Herzbrunnenland an und lernte den Zuhörclub Die blauen Elefanten kennen. Mit den Kindern nahmen Stefania, Juri, Alina, Leo, Faye, Elias, Lukas, Robin und Lionel lernte Amadeus dabei, spielerisch besser zuzuhören, Geschichten hören, Geräusche aufnehmen, Spiele spielen und noch vieles mehr gehörte nun zu Amadeus' Alltag.
16: Die abenteuerliche Reise von Amadeus. Die Kinder, die die Tagesstruktur hier zu Brunnen besuchen, haben jeweils noch einen Wunsch und einen Klang aufgenommen.
0: Amadeus, das ist mein Klang für dich. Ich wünsche dir einen guten Rutsch in Orestranien.
1: Amadeus, das ist ein Klang für dich. Ich wünsche dir viel Glück mit dem blauen Elefant.
22: Amadeus, das ist mein Klang für dich.
23: Und ich wünsche dir, dass du daheim ganz viel Klasse bekommst.
24: Amadeus, das ist mein Klang für dich.
25: Ich wünsche dir, dass du gut heimkommst und nicht musst laufen gehen, sondern mit dem Zug kannst du öffentlich fahren.
26: Amadeus, das ist mein Klang für dich. Ich wünsche dir mit dem Elefant, dass du einen schönen Stall hast.
27: Amadeus, das ist mein Klang für dich. Ich wünsche dir, dass du in Orestan ein neues Instrument bekommst und das lernst spielen.
28: Amadeus, das ist dein Klang. Amadeus, du machst ein gut Lose.
29: Hallo Amadeus, das ist mein Klang für dich.
30: Ich wünsche dir, dass du auch ein Instrument wie uns spielen kannst.
31: Hallo Amadeus, das ist mein Klang für dich.
32: Ich wünsche dir, dass du in Orestranien
33: das ist der Peter Stamm auf Power Up Radio vom Kinderdorf Pestalozzi. 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

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Ich war 13 Jahre im Bundesrat und zweimal Bundespräsident. Ich bin hier im wunderschönen Gebiet vom Bodensee, als Berger, ganz besonders schön. Ich möchte den Kindern sagen, ihr seid die Zukunft. Ihr seid die Leader von morgen. 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Und wir möchten euch helfen, damit die Welt in 20, 30 Jahren besser wird. Und wir brauchen dringend eine bessere, friedlichere Welt.

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2 am Nachmittag bei Power Up Radio. 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

0: Nachher ist eben der Loris zu der Lehrerin und hat uns einfach verpetzt. Und ich weiss nicht, aber ich
1: Mami, Mami, kann ich schnell etwas sagen?
0: Mann, Selina!
1: Was denn?
0: Jetzt hast du mal gerade reingeschwätzt. Ich bin mit Mami am Reden gewesen.
1: Ja, da, aber du sagst, ist eh nicht spannend, Mann.
0: Du nervst mich auf jeden Fall die ganze Zeit.
1: Ja, und du, schau mal, was das ist. Du nervst mich.
2: Sie von mir.
3: Friedliches Zusammenleben.
4: Zueinander stehen, lachen, teilen,
5: Spass haben miteinander,
6: nicht lästern,
7: nicht streiten,
8: Glück, trösten,
9: reden,
10: reden,
11: spielen,
12: miteinander halt zusammenleben.
0: Selina, wir kennen es doch alle, wenn wir es nicht so gut haben mit einer Person oder anfangen zu streiten sogar.
1: Ja, genau. Und um diesen Moment geht es im heutigen Podcast.
0: Wir wollen herausfinden, wieso dass wir manchmal so einfach und schnell anfangen zu streiten und ob es vielleicht auch eine Möglichkeit gibt, so schnell wieder den Streit zu schlichten.
1: Für das haben wir uns ein bisschen Unterstützung ins Studio geholt von der Mediatorin Katja Windisch.
0: Und wahrscheinlich fragst du dich jetzt gerade, wer ist Katja und was heisst Mediation? Fangen wir doch gerade mit ihr als Person an.
13: Mein Name ist Katja Windisch und ich bin geboren in Leipzig, habe dann dort Soziologie studiert und habe dann nachher Mediation gelernt als Konfliktbearbeitungssystem und arbeite seit über 10 Jahren in dem Bereich. Ich leite auch ein Institut, wo man ausbilden Mediatoren und ich arbeite im Mediationsteam und in viel hoch eskalierte Konflikte. Ja.
1: Dann bleibt noch die zweite Frage offen. Was bedeutet Mediation?
13: Mediation ist eine Art, Konflikt zu lösen, Streit zu lösen. Dass man Lösungen kann finden, die für alle gut sind. Das Geheimnis ist, dass man eigentlich schaut, nicht direkt, was könnte Lösung sein, wie würden wir es machen, sondern zuerst mal, was ist jedem und jeder eigentlich grundsätzlich wichtig. Das heisst, wenn man mit Nachbarn Streit hat und es geht irgendwie ums Zusammenleben, dann, dass man sich mal überlegt, wie ist denn das Zusammenleben, wenn es für mich gut ist? Was brauche ich denn? Also ich brauche vielleicht Ruhe, ich hätte gern einen netten Ton, dass man sich grüezi sagt, wenn man sich sieht, dass man vielleicht sich hilft und so weiter. Und wenn das jedes Mal herausfindet und wenn man sich das auch so sagt, also nicht das, was einem stört am anderen, sondern das, was man für sich selber gern hat und schätzt und braucht, dann können die Leute viel besser miteinander drauf eingehen und gute Lösungen finden. In der Mediation gehen wir wirklich davon aus, dass die Menschen, die miteinander Streit haben, am besten wissen, was sie brauchen. Das ist ein großer Unterschied, dass wir keinen Ratschlag geben. Also es ist weder so wie bei Gericht, dass dann jemand anders entscheidet gerade direkt oder dass man irgendwie in der Beratung oder so, dass man dann Ratschläge bekommt, wie man es könnte machen oder soll machen, sondern Mediatoren leiten den Prozess. Das heisst, sie sind dabei und sie führen durch den Prozess, weil es ja nicht einfach ist, wenn man gerade mit jemandem einen richtigen Streit hat, dass man so gut darüber reden kann. Da ist es oft noch hilfreich, wenn Leute mithelfen.
0: Selina, hast du schon mal etwas von Mediation vorher gehört?
1: Ja, lustigerweise schon. Und zwar war das, wo wir Flüchtlinge von der Ukraine da hatten im Kinderdorf. Da hat es auch Streit oder Konflikt gegeben unter den Bewohnern. Und der Damian, unser Chef, hat dann auch von Mediation geredet. Und ich habe bis zu dem Punkt nicht gewusst, was das ist. Also das Fremdwort habe ich einfach nicht gekannt. Und dann habe ich auch zuerst gedacht, hey, geht er jetzt meditieren mit denen? Weil das ist das Einzige, was ich mir darunter vorstellen kann. Dann dachte ich, hey, voll komisch. Also ja gut, kann ja benutzen, gell? Wenn es Streit ist, musst du vielleicht mehr mal ein bisschen meditieren.
0: Ein bisschen
1: genau. Und nachher, wo er dann zurückgekommen ist und eben erzählt hat, was da war, was für ein Konflikt, ist man dann dafür vorhanden. Und dann habe ich dann gemerkt, aha, okay, hat man einen Konflikt schlichten.
0: Ja. Und hat das funktioniert bei euch in dem Fall?
1: Es hat dann mehrere Sitzungen gebraucht, weil es ist ein grösserer Konflikt gewesen. Die sind aus so einer Welt rausgezogen worden und in etwas ganz Neues hineingekommen. Und es war innerhalb von einer Familie gewesen, mit einer spezielleren Konstellation. Und er hat schon viel Übung oder Methoden müssen anwenden, um diesen Konflikt zu schlichten, weil es ist nicht, wirklich nicht so einfach gewesen, hat er dann erzählt. Dabei bin ich ja nicht gewesen, weil die zwei Parteien, die den Konflikt hatten, die sind nicht auf einen gemeinsamen Nenner gekommen und die nicht können miteinander kommunizieren.
0: Mhm. Also so ein bisschen verschiedene Probleme in dem
1: Fall. Ja, ich glaube ja.
0: Katja hat da auch so gesagt, und zwar, dass Mediation nicht einfach ist. Es ist sogar sehr schwer und braucht halt auch seine Zeit. Man geht einfach verschiedene Schritte, man redet anders miteinander und versucht so eine Lösung zu finden, die allen passt.
1: Ich hatte auch schon ein paar Konflikte gehabt, wo ich seit jetzt quasi Mediation kenne, gedacht habe, es wäre vielleicht nicht schlecht, hätte man diese Konversation oder diesen Konflikt mit einer Mediatorin oder mit einem Mediator geregelt.
0: Ich habe das Gefühl, wenn man jetzt mal einen Streit hätte und man würde sich dazu entscheiden, die einzelnen Schritte von Mediation durchzugehen und vielleicht sogar noch eine Mediatorin oder einen Mediator dabei zu haben, könnte dazu führen, dass man viel ruhiger wird. Weil erstens muss man dann sich wirklich überlegen, was ist mir überhaupt wichtig. Und man merkt auch, dass man ein Teil von dem ganzen Problem ist. Manchmal, wenn man ja streitet, schiebt man alles auf die andere Person. Aber dass man genauso ein Teil davon ist, vergisst man manchmal fast ein bisschen zu schnell.
1: Aber eben, beide Parteien müssen dafür sein und müssen einwilligen und müssen daran arbeiten, dass es funktionieren kann.
0: Mhm. Ich habe das Gefühl, etwas ist noch nicht ganz geklärt. Und zwar, was ist überhaupt ein Konflikt? Und da habe ich natürlich auch Katja gefragt.
1: Lassen wir rein.
13: Konflikte gehen aus von Unterschied. Und wir haben natürlich bei so vielen Leuten, die wir haben auf der Welt, sehr, sehr viel Unterschied. Wie wir etwas machen, wie wir über etwas denken, was wir gern haben und so weiter. Und von einem Konflikt sprechen wir dann, wenn so ein Unterschied bei jemandem einfach noch ein Gefühl auslöst, dass er sich nämlich beeinträchtigt fühlt, dass mich etwas stört. Also das heisst, die Unterschiede allein sind immer der Ausgangspunkt, aber noch nie ein Konflikt. Aber wenn einem etwas anfängt zu stören, was der andere eben macht oder wie er ist oder was er auch nicht macht, dann sprechen wir von einem Konflikt. Es stört uns dann etwas, wenn unsere Bedürfnisse in irgendeiner Form nicht mehr erfüllt werden. Die Bedürfnisse sind sozusagen das, was wir auch teilen. Also wir Menschen haben alle ähnliche Bedürfnisse. Uns ist allen wichtig, dass wir natürlich erstmal die ganz grundsätzlichen körperlichen Bedürfnisse gestillt haben. Wir brauchen Schlaf, wir brauchen Essen, wir brauchen Trinken. Aber wir brauchen eben auch, dass jemand uns wertschätzt, dass man irgendjemandem dazugehört, dass man auch sich ausdrücken darf, dass man wirksam sein darf, dass man etwas machen kann, Sinnvolles und so weiter.
1: Bedürfnis kann man so anschauen oder so erklären, weil es sind einfach Sachen, die man in dem Moment gerade fühlt, die man unbedingt will haben oder die man gerade unbedingt braucht. Und wenn man es nicht überkommt, dann ist man entweder traurig oder man ist wütig oder man ist einfach nicht zufrieden, wenn man das Bedürfnis nicht stillen kann.
0: Also, was mir halt gerade in den Sinn gekommen ist, dass mir da auch schon passiert ist, dass ich mich vielleicht ungerecht behandelt gefühlt habe oder dass ich etwas nicht fair gefunden habe. Und anstatt, dass ich das so gesagt habe, habe ich neben dem etwas Böses gesagt oder ein bisschen schnippisch etwas gesagt. Das Bedürfnis war in dem Moment gerade nicht erfüllt gewesen.
1: Ja, das kenne ich ja. Wenn ich jetzt mich vorstellen, als ich 12 war und ein Bedürfnis von mir ist nicht erfüllt gewesen oder ich habe mich schlecht behandelt gefühlt oder so, dann bin ich immer gerade in Angriffmodus gegangen und immer gerade gedacht, immer gerade die schuldige Person gesucht, wo ich meinen Frust ablassen kann. Und so je älter ich geworden bin, ist schon so, habe ich mir schon so angefangen zu überlegen, okay, mein Bedürfnis ist jetzt nicht erfüllt. Was kann ich machen, ohne dass ich eine andere Person jetzt wieder verletze damit? Oder gerade in Konflikt hineingegangen. Und da überlegt man sich schon eben 2-3 Mal, okay, soll ich jetzt die Person anschreien, hauen oder was ich will? Man streitet ja eigentlich nicht gern. Mehr Menschen.
0: Es löst niemandem wirklich ein gutes Gefühl aus.
1: Genau. Genau. Und ich glaube, darum ist schon auch so, man schaut schon, dass man Konflikte oder Streitereien vermeiden kann. Auch wenn es manchmal gut tut, um ein bisschen Dampf abzulassen. Manchmal muss man auch, weil eben, ich spüre das auch bei mir, ich weiß nicht, wie es bei dir ist, aber ich schlucke manchmal auch so viele Sachen ab und dann ist da alles in mir drin. Und staut sich einfach an und irgendwann muss er einfach raus. Und manchmal kann es auch sein, dass dann einfach gerade bei der falschen Person rausgeht.
0: Und wenn du jetzt gerade über das nachdenkst, so das staut sich an, denkst du nicht, dass in dem, dass man da vielleicht vorher ein bisschen merkt, so, oh, langsam fühle ich mich nicht mehr so gut. Ich habe so das Gefühl, ich werde nicht wertgeschätzt oder was auch immer das ist. Und da vielleicht mal anbringt, dass es dann eben nicht mal so explodiert, sondern dass man vielleicht vorher, wenn es noch nicht so schlimm ist, schon eine Lösung finden kann zum Problem. Und dann du dich auch länger nicht musst schlecht fühlen.
1: Mal, da glaube ich schon, dass man das frühzeitig kann erkennen. Aber in gewissen Situationen ist es eben dann doch nicht so einfach.
0: Vom Seben her, wenn man wirklich eine Lösung will finden, finde ich es schön, dass man vielleicht ja Mediation eine Möglichkeit hat, um eine Lösung zu finden, wo alle ein bisschen zufrieden sind.
1: Mhm.
0: Und was mir sehr geholfen hat, ein Verständnis für die andere Person haben. Vielleicht kann man es dann auch ansprechen, so, hey, ich bin im Fall nicht dein Ziel, oder ich sollte eigentlich nicht dein Ziel sein. Wichtig ist einfach, dass man es vielleicht ein bisschen ruhiger anspricht.
1: Und eben, wie auch Katja erwähnt hat, in diesem Moment vergisst man einfach auch, die andere Seite zu betrachten. Mm. Oder? Und da ist es so schwierig, wenn du nur noch dein eigenes Problem siehst und denkst, mir geht es schlecht und ich bin das Opfer und ich muss da rauslassen. Sprichwort, das ja immer wieder kommt, ist, jeder hat sein Rucksäckchen, das er trägt. Und niemand weiss, wer genau in dem Rucksäckchen gerade ist. Mal ist das Rucksäckchen etwas grösser, mal ist es etwas kleiner. Da sich immer wieder bewusst sein.
0: Mhm. Ein Beispiel, wo man noch in den Sinn kommt, das auch Katja gebracht hat, ist, zwei Kinder streiten sich um die Orange.
1: Mhm.
0: Und nach ein paar Minuten ist die Mutter so genervt, dass sie findet, weisst du was, ich nehme jetzt einfach die Orange und halbiere sie. Jetzt sind aber die zwei Mädchen beide nicht zufrieden gewesen, weil das eine Mädchen hat die Schale von der Orange wollen, zum Backen, und die andere hat den Saft wollen trinken. Und wenn man nicht gefragt hat vorher, was ist überhaupt dein Bedürfnis, und einfach gehandelt hat, hat man nicht die perfekte Lösung gefunden. Aber sie wäre da gewesen. Mhm. Es hätte eine Lösung gegeben, die beide zufriedengestellt hätte, und man hätte die Orange halt richtig teilen können. Ich finde, das Beispiel zeigt ziemlich gut auf, was Mediation kann beitragen kann.
1: Vor allem, wenn man in dieser hitzigen Situation drin ist, dann vertritt eine Person vertritt ihre Meinung und die andere Person vertritt ihre Meinung. Und man lässt einander gar nicht mehr zu. Die Lösung steht schon lange auf dem Silbertablett parat. Aber wenn man so beschäftigt ist mit dem Streiten, dann muss man wie sich wieder zurücknehmen und sagen, okay, gut, stopp, über was reden wir jetzt? Über was streiten wir jetzt genau?
0: Sich dann in etwas einsteigern, ja, und nicht mehr die andere Seite wollen sehen.
1: Ja, und immer, ja, auch nicht mehr sich selber.
0: Kennst du den Moment? Da ist immer meine Mami gekommen und hat gesagt, Sarina, du gehst jetzt 5 Minuten in dein Zimmer. Und ja, wenn du da runterkommst, dann bist du da ruhiger und dann finden, ja, wir eine Lösung. Und ich glaube, so nehmen wir die 5 Minuten auch und lassen noch gerne den Musikwunsch von der Katja laufen. Und zwar hat sie sich von Marius Müller-Westernhagen Freiheit gewünscht. Und wieso, dass sie sich das Lied gewünscht hat, das gehört ihr da gerade auch noch.
13: Das hat so Songtextziele, dass man eben tanzen muss und sich's gut gehen lassen muss und dass man eben die Freiheit fühlen muss und dass sie aber auch immer wieder erkämpft wird. Also, dass eben, man muss einfach wirklich achtsam sein und man muss es einfach immer wieder genießen und sich dafür einsetzen.

0: Wir bleiben gerade beim Thema Konflikt, aber tauchen ein bisschen mehr in unsere Arbeit vom Kinderdorf.
1: Für das haben wir eine Geschichte mitgenommen, wo wir schon ein paar Klassen erzählt haben.
0: Mit dieser Geschichte wollen wir ein kleines Experiment machen.
1: Funktioniert es über das Radio echt auch so gut wie im Kinderdorf selber? Konzentriere dich während der Geschichte auf die einzelnen Personen, die vorkommen, und mach dir ein Bild davon.
2: Abigail's Tale. Es war einmal ein Mädchen, das hieß Abigail. Sie lebte am Alligatorfluss, in dem es von Krokodilen wimmelte. Ihr Freund Tom lebte auf der anderen Seite des Flusses. Beide waren sehr ineinander verliebt und hatten große Sehnsucht, einander wiederzusehen. Unglücklicherweise hatte nämlich ein Unwetter die kleine Brücke zerstört, sodass es für beide schwer war, zueinander zu kommen. Abigail verging beinahe vor Sehnsucht. Daher suchte sie den Fischer Sindbad auf, der das einzige Boot in der Gegend besaß. Sie schilderte ihm die Situation und bat ihn, sie über den Fluss zu fahren. Sindbad erklärte sich dazu bereit, aber nur unter der Bedingung, dass sie ihn vorher küsste. Abigail war entrüstet über dieses Tauschgeschäft, weil sie Sindbad nicht liebte und ihn deshalb nicht küssen wollte. Enttäuscht ging sie nach Hause zu ihrer Mutter und erzählte von ihren vergeblichen Versuchen und von Sindbads Vorschlag. Sie bat die Mutter um Rat. Die Mutter antwortete: Schau, Abigail, du bist jetzt ein großes Mädchen. Du musst selbst wissen, was du willst, und deine Entscheidungen allein treffen. Danach ging die Mutter wieder ihren eigenen Geschäften nach. Abigail dachte lange nach. Schließlich entschloss sie sich, Sindbads Vorschlag anzunehmen, weil sie Tom unbedingt wiedersehen wollte. Nachdem Abigail Sindbad küsste, erfüllte er sein Versprechen und brachte sie am nächsten Morgen ans andere Ufer des Flusses. Abigail freute sich, Tom bald wiederzusehen. Sie hatte das Bedürfnis, Tom zu sagen, was vorgefallen war. Als er die ganze Geschichte gehört hatte, geriet er außer sich vor Wut. »Was hast du getan? Ich kann nicht glauben, dass du das getan hast. Du hast Sindbad geküsst? Jetzt ist alles aus. Vergiss uns beide. Ich will nichts mehr mit dir zu tun haben.« Verzweifelt ging Abigail fort. Bitter weinend traf sie einen jungen Burschen mit Namen Bob. Sie lehnte sich an seine Schulter und klagte ihm ihr Leid. Bob hörte voller Empörung zu und ging zornig zu Tom, um ihn zu verprügeln. Als Bob wieder bei Abigail war, endet unsere Geschichte.
1: Lass mal die Geschichte ein bisschen auf dich wirken. Findest du es fair, was passiert ist?
0: Hätte die Person etwas anderes machen können?
1: Und wer trägt am meisten Schuld deiner Meinung nach?

0: Also was am wichtigsten ist, um da zu sagen, ist, es gibt kein richtig oder falsch, oder Selina?
1: Absolut, ja.
0: Und du hast da ja auch schon ein paar Mal mit Klassen gemacht. Was gibst du ihnen genau für einen Auftrag nach der Geschichte?
1: Also bei uns ist es einmal so, dass wir, ich habe ihnen gesagt, sie sollen eine Liste machen. Wer zu oberst steht, der hat am meisten Schuld und immer so gegen ab.
0: Und was sind da so die Resultate gewesen?
1: Das ist so der Durchschnitt, den ich jetzt so erzähle. Wenn ich jetzt alle Klassen so zusammennehme, dann würde ich sagen, ja, wohl wie die meisten ist jetzt Abigail so zwischen 1 und 3 und Mutter zwischen 3 und 5. Aber ich will natürlich schon betonen, dass es jede Klasse unterschiedlich gemacht hat. Also es hat wirklich auch schon verblüffende Resultat gegeben, dass zum Beispiel die Mutter oftmals zu oberst gestanden ist. Und eine Klasse vorher hat zum Beispiel die Abigail zu oberst getan und die andere Klasse hat die Abigail zu unterst getan. Und da ist einfach mega spannend, wie unterschiedlich dass die Meinungen sind, ja.
0: Ja, vor allem, also bei mir ist es ja wirklich auch immer wieder unterschiedlich gewesen. Aber das Ding ist eben, die Kinder oder die Teilnehmenden können immer erklären, wieso dass sie es so empfinden. Genau da wollen wir ja eigentlich auch mit dieser Geschichte aufzeigen.
1: Wenn man so eine Klasse anschaut, dann hat jede und jeder in dieser Klasse eine andere Meinung und auch andere Werte. Werte, vielleicht noch zum Beispiel erklären, das sind Sachen, die einem wichtig sind. Und unsere Werte unterscheiden sich, weil wir halt alle anders aufgewachsen sind, andere Erfahrungen gemacht haben und natürlich auch andere Gefühle haben. Und die Werte bleiben natürlich auch nicht immer gleich.
0: Was ich am liebsten noch gemacht habe mit den Gruppen, ich habe die verschiedenen Handlungen von diesen Personen so ein bisschen genauer angeschaut und habe gemerkt, dass die gleichen Handlungen anders verstanden werden. Zum Beispiel, wenn man jetzt Mutter nimmt. Sie gibt ja der Abigail ganz bewusst keinen Rat. Und gewisse finden, ach, sie lässt sie im Stich. Sie ist eine herzlose Mutter. Und andere finden, ja, aber sie lässt sie eigentlich einfach frei entscheiden. Und ich weiss nicht, wie es dir geht, aber wenn dir dann aber sagt, ja, ist es wichtig, um von daheim unabhängig zu sein oder auch mal selbstständig etwas dürfen machen und nicht immer alles vorgeschrieben bekommen, dann ist ja das schon auch ein Wert, den man hat, oder?
1: Das finde ich auch absolut. Aber ich gehöre jetzt auch zum Beispiel zu den Personen, die sagen, oder die eher auf der Abigail-Seite sind und quasi enttäuscht sind von Mami, dass sie keinen Rat bekommen haben. Weil ich finde, klar, man sollte Unabhängigkeit von der Heim lernen. Und eben bin ich auch dafür. Aber ich finde, es kommt aufs Thema drauf an. Also ich finde jetzt bei so einem Thema, wie mit dem, wo die Abigail aufs Mami zugekommen ist, ich werde mega schlecht gewissen. Meine Tochter hat so eine grosse Entscheidung und ich konnte ihr nicht helfen, weil ich das Gefühl hatte, ich kann das allein. Und logisch, da kommt auch immer darauf an, oder da habe ich in meiner Klasse auch gemacht, ich habe dann das Alter verändert von der Abigail und habe ihr gesagt, sie ist 18. Und dann hat auch die ganze Liste wieder ganz anders ausgesehen. Und viele haben dann gesagt, ja gut, wenn Abigail 18 ist, ja, dann verstehe ich, dass die Mutter keinen Rat mehr gegeben hat. Sobald ich aber gesagt habe, Abigail ist 13, ist mega viel gekommen, Mutter und so. Und finde ich schon auch, mit 18 solltest du vielleicht ein bisschen mehr solche Entscheidungen selber können treffen, klar. Aber ich finde gleich, für das sind deine Eltern da, dass du sie um Rat kannst bitten.
0: Ich sehe den Punkt, aber das Ding ist doch auch ein bisschen, schon sehr jung müssen wir zum Teil Entscheidungen treffen, die vielleicht nicht so einfach sind. Ja. Und vielleicht hat Abigail, ihre Mami, da einfach auch gefunden, schau, es gibt nicht so eine falsche Entscheidung. Und egal, was sie macht, vielleicht muss sie auch lernen, mal mit dem können leben, was nachher passiert, also mit den Konsequenzen. Und einfach auch so ein bisschen selber eben da lernen, Entscheidungen treffen, da gehört ja alles dazu.
1: Ja, das sehe ich. Sagen wir jetzt, Abigail ist 13 und sie kommt ein Angebot über vom, sagen wir, der Sinbad ist, keine Ahnung, 20 oder noch älter. Und dann kommt, sie kommt so eine Anfrage über oder ein Angebot über, so, ja, ich fahre dich über die Brücke, aber du musst mich küssen. Und wenn da vielleicht, ich meine, ich weiss ja nicht, ob der Tom und Abigail sich schon mal geküsst haben, aber vielleicht war das ihr erster Kuss gewesen. Das finde ich einfach mega schwierig und es ist so ein dünnes Eis. Einfach.
0: Aber das sind ja dann alles Sachen, die ja Geschichte auch wieder verändern. Und je mehr, dass man dann zum Beispiel über die Abigail oder eben den Sinbad dann auch herausfindet, umso mehr macht man sich dann wieder eine Meinung. Aber das Ding ist, wir wissen halt nie die ganze Geschichte. Wir wissen nie, wie viel von der Geschichte das wir kennen. Und da macht es doch genauso schwierig, um uns selber in der Position zu sehen, um da eine Entscheidung zu treffen.
1: Zum zu urteilen. Und das ist auch sonst ja so. Wenn du irgendeine Geschichte hörst von irgendjemandem, ob sie wahr ist oder nicht. Du willst so viele Informationen haben, dass du dir das Recht nimmst, zum Mitreden.
0: Aber hat man da denn wirklich irgendwen?
1: Nein, eh nicht.
0: Und das finde ich aber so wichtig, um auch den Teilnehmenden eigentlich auch immer aufzuzeigen, schau, alle in diesem Raum haben eine andere Meinung.
1: Ja.
0: Und dass die können nebeneinander existieren, weil sogar wir zwei haben ja jetzt eine unterschiedliche Meinung.
1: Und es ist ja okay, wenn man die unterschiedlichen Meinungen im Raum stehen lässt. Es ist sicher nicht möglich, zu sagen, wer recht hat und wer nicht, weil meistens haben ja immer alle ein bisschen recht. Und wie im echten Leben geht man ja davon aus, dass Personen von dieser Geschichte auch wieder eigene Werte, Erfahrungen und Meinungen haben, die man gar nicht kennenlernen kann. Ja, und die Frage stellt sich natürlich auch, hat man denn auch wirklich das Recht zum Urteilen und Entscheiden? Oder sollte man vielleicht auch eher lernen, uns gegenseitig zu verstehen und einem so nehmen, wie man ist?
0: Und mit dem sind wir am Ende eines weiteren Podcasts zu friedlichem Zusammenleben angelangt.
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0: Friedliches Zusammenleben.
2: Zueinander stehen, lachen, teilen, Spass haben miteinander, nicht lästern, nicht streiten, Glück, trösten, reden, Spass.

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5: Willkommen zurück bei unserer Social Media Reihe.
6: Heute reden wir über Online-Freundschaften. Wie die genau entstehen, aber auch welche Gefahren das mitbringt.
5: Zuerst einmal müssen wir aber klären, wer denn genau überhaupt eine Online-Freundschaft ist.
6: Online-Freunde sind wie echte Freunde, nur dass man sie meistens nur über den Bildschirm sieht und sie auch im Internet kennengelernt hat.
5: Aber kann man denn jemandem vertrauen, den man nur über das Internet kennt? Da muss man doch sicher aufpassen.
6: Ja, sicher musst du aufpassen. Es gibt auch ein paar Regeln, die du beachten musst. Die erklären wir in der heutigen Folge. Um auch die Sicht der Bevölkerung zum Thema Online-Freunde zu hören, sind wir mit ein paar Fragen auf die St. Galler Strasse.
5: Uns hat zuerst einmal Wunder genommen, wie viel Erfahrung dass die heutige Jugend schon mit Online-Freunden gemacht hat.
7: Ich habe ein paar Online-Freunde gefunden von Videospielen und so.
8: Keine.
9: Ehrlich gesagt nicht viel. Also wenn, dann habe ich so im Real Life kennengelernt und dann online miteinander kommuniziert.
10: Positive sowie negative Erfahrungen gemacht. Vor allem in meinen jungen Jahren, ich war jetzt 15, ab 15 habe ich eigentlich nur Online-Friends gehabt, die ich nie wirklich gesehen habe. Einfach durch das Supporten auf Insta zum Beispiel mit Bildern. Und je älter ich geworden bin, ist es eigentlich immer weniger geworden, weil ich gemerkt habe, eigentlich sind das keine richtigen Friends. Und halt auch irgendwie, wenn jemand mir entfolgt ist, habe ich das eigentlich ziemlich persönlich genommen, obwohl ich die Person nicht gekannt habe. Somit habe ich so wie positive und negative Erfahrungen gemacht.
11: Also ich habe auch Leute also in der Realität kennengelernt und dann einfach online geschrieben, aber nicht so, dass ich fremde Leute kennengelernt habe.
12: Oh, schon einige. Früher als Jugendliche noch über das Gamen, letzte Jahre noch über Reddit und über Jodel. Einfach Leute mit Leuten geschrieben und dann ja, sogar getroffen.
6: Es ist wirklich spannend zu hören, wie unterschiedlich die Antworten gewesen sind bezüglich Online-Freunde. Gwen, hast du schon mal eine Online-Freundschaft gehabt?
5: Nein, ich habe noch nie eine Online-Freundschaft gehabt. Ich habe aber heute noch Online-Kontakt mit Freunden aus meinem Sprachaufenthalt. Die habe ich aber trotzdem in Person kennengelernt. Wie sieht es denn bei dir aus?
6: Ja, ich habe tatsächlich ein, zwei Online-Freundschaften und zwar kommt das vom Gamen.
5: Ah, ja, das ist wirklich spannend. Wegen dem hat uns auch noch Wunder genommen, ob sich die Leute der Gefahren bei Online-Freundschaften bewusst sind.
7: Zum Beispiel Catfischen und so. Aber bisher habe ich keine schlechten Erfahrungen gemacht.
10: Es hat schon ziemlich grosse Gefahren, weil du die Leute halt wirklich nicht kennst. Und es könnte eigentlich jeder hinter einem Profil stecken. Vor allem Fake-Profile sind weit verbreitet auf Social Media. Und für Kinder ist das halt natürlich eine grosse Gefahr, weil es können natürlich auch so Männer hinter Frauenprofil stecken, die dich eigentlich nur zu etwas drängen wollen.
9: Viel, also ich schaue auch manchmal Dokus drüber. Gerade wenn Leute sich mit falschen Identitäten ausgehen, kann das recht schnell in die falsche Bahn gehen, vor allem wenn man ein bisschen labil ist oder sehr jung.
11: Ja, dass sich jemand ausgibt als etwas, wo die Person gar nicht ist.
12: Ich glaube, die Gefahr wäre, dass die Person, mit der du schreibst oder so, halt nicht die Person ist, wo sie sich ausgibt. Also du weißt ja nie, wer hinter dem Bildschirm steht. So.

0: Es ist beruhigend zu hören, dass sich die St. Galler Bevölkerung der Gefahren bewusst ist.
1: Die meisten haben den Punkt mit den Fake-Identitäten und dass man nicht weiss, wer hinter einem Bildschirm ist, gesagt. Das ist auch für uns der wichtigste Punkt.
0: In diesem Bezug sind wir auch auf die Strasse, um zu fragen, wie man sich vor Fremden im Netz schützen kann.
2: Nicht so viele Informationen preisgeben über sich und sich auch nicht sofort vertrauen mit diesen Menschen.
3: Ich würde sagen, wenn man ein privates Konto hat und nur Leute annimmt, die man auch wirklich kennt, persönlich kennt, und einfach vielleicht auf Anzeichen achten von Fake-Profilen, wie die Bilder dieser Person würden entsprechen oder halt auch wie eine Person schreibt, das merkt man eigentlich schnell.
4: Ich denke, dass man sich bewusst ist, dass die Person sich eben als jemand anders ausgeben kann und dass man da dann auch hinterfragt und sich nicht einfach mit dieser Person irgendwo privat trifft, sondern vielleicht eben dann an einem öffentlichen Ort. Ja.
5: Am besten, indem man sich informiert und indem man auch mit anderen darüber redet und somit so die Gefahren ein bisschen ausschliesst.
6: Boah, ich glaube, nicht zu viele Infos von sich selber preisgeben. So ein bisschen anonymer bleiben. Und sollte man sich allenfalls auch treffen mit jemandem so in einem öffentlichen Raum, so an einem Tag. Und allenfalls noch Kollegen schreiben, ey, ich treffe mich mit jemandem. Im Notfall auch noch Standort teilen, ja.
1: Die St. Galler Bevölkerung hat schon sehr gute Tipps genannt, wie zum Beispiel ein privates Konto machen.
0: Oder sich über das Thema gut informieren und sich der Gefahren bewusst sein.
1: Und natürlich auch nicht zu viele private Informationen teilen im Netz.
0: Damit auch ihr sicher könnt surfen, geben wir euch jetzt noch ein paar hilfreiche Ratschläge.
1: Wie es auch die Befragten schon gesagt haben, ist sehr wichtig, keine persönlichen Informationen wie die Adresse zu teilen.
0: Und falls dir jemand komische Fragen stellt oder dich um private Sachen bittet, erzähl es jemandem Erwachsenen wie zum Beispiel deinen Eltern.
1: Ein weiterer guter Tipp ist, sich auf öffentlichen Plattformen zu treffen, wie zum Beispiel in einem Spiel, und dann immer über das Spiel miteinander zu reden.
0: Also, wenn ihr jetzt gelernt habt, können Online-Freundschaften richtig toll sein. Aber wie bei allem gilt, immer schön vorsichtig bleiben.
1: Ja, das stimmt. Und falls ihr euch einmal unsicher seid, dann fragen immer einen Erwachsenen um Rat.
0: Und das war es auch schon für heute. Wir freuen uns, wenn ihr bei der nächsten Folge wieder dabei seid. Bis dann und bleibt sicher online.
1: Tschüss und viel Spass beim Chatten.

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Grüezi alle zusammen. Willkommen zu dieser Sendung, wo uns das Wort Nachhaltigkeit etwas genauer erklärt wird. Heute die Grossreise vom Wort Nachhaltigkeit Teil 1. Von Nachhaltigkeit zu Sustainable. Das letzte Mal haben wir gehört, dass der deutsche Forstwart Hans Karl von Karlowitz in einer Schrift im 18. Jahrhundert geschrieben hat, die Nutzung von seinem Wald habe so zu geschehen, dass in einer gewissen Zeitspanne nur so viel Holz geschlagen werde, wie auch in der gleichen Zeitspanne wieder nachwachse und damit die Nutzung eben nachhaltig sei. Weil das Konzept vom Herrn von Karlowitz so bahnbrechend war, haben das auch die Engländer gerade anwenden. Sie haben dabei die nachhaltige Nutzung mit Sustained Yield übersetzt, was so viel wie anhaltende Ernte bedeutet. Der Begriff ist dann aber bald für die nächsten paar hundert Jahre in Vergessenheit geraten. Und wie das meistens so ist, wenn ein Wort in Vergessenheit geratet und dann wieder zum Vorschein kommt, hat sich es in dieser Zeit etwas abgewandelt. So, dass man dann anfangs 50er und 60er Jahre, wo die Wissenschaft das Wort Nachhaltigkeit wieder vermehrt gebraucht hat, aus dem Wort sustained auf Deutsch anhaltend, manchmal auch das Wörtchen sustainable auf Deutsch nachhaltig gemacht hat. Den feinen Unterschied hat man dort allerdings noch nicht bemerkt, weil auf Deutsch ist es nämlich nie übersetzt worden. Warum der Begriff ab 1950 überhaupt wieder mehr gebraucht worden ist, hat darin seinen Grund gehabt, dass nach dem Zweiten Weltkrieg die Weltwirtschaft enorm gewachsen ist. Die ganze Zerstörung vom Krieg hat, wo dann der Krieg endlich mal durch war, viel Aufbauarbeit nach sich gezogen. Überall ist gebaut worden und die Leute haben endlich wieder Arbeit gefunden. Mittels von neuen Technologien hat man plötzlich so viele Ressourcen, das heisst Metallerz, Öl, Kohle usw., wie noch nie können abbauen. Autobahnen sind entstanden und viele Leute haben sich, weil sie ja wieder Arbeit und damit Geld hatten, ein eigenes Häuschen bauen oder ein Auto leisten. Die an sich sehr erfreuliche Entwicklung hat auch gewisse Kritiker auf den Plan gerufen. Nämlich die, die zum Teil zu Recht erkannt haben, dass durch das ganze Wirtschaftswachstum vor allem jemand leidet, die Umwelt und die unverbaute Landschaft. 1972 hat darum der Club of Rome, eine Vereinigung von besorgten Zeitgenossen, eine grosse Publikation mit dem Namen «Die Grenzen des Wachstums» herausgegeben. Sie haben da drinnen ihre Angst geäussert, dass der Planet nicht einfach unbegrenzt grosse Ressourcenvorräte zu bieten hätte und irgendwann einmal an seine Kapazitätsgrenzen werde stossen. Und das Ganze auf Ressourcen aufbauende Wirtschaftswachstum mit einem grossen Knall werde kollabieren. Aus diesem Grund haben sie geschrieben, müsse das Ziel sein, ein System zu finden, das, Zitat, so nachhaltig sei, dass die Gefahr von einem unkontrollierbaren Kollaps ausgeschlossen werden können. Und weiter, alle elementaren Bedürfnisse von allen Erdenbewohnern müssen gedeckt werden. Das heisst so viel wie, dass alle Bewohner vom Planet Erde genug für eine einfache Lebensgrundlage müssen haben. Da haben wir das Wort Nachhaltigkeit dann also sehr schmal wieder an berühmter Stelle angetroffen gehabt. Wie es weitergeht auf der grossen Reise, erfahrt ihr dann morgen. Bis dort, ciao zusammen.

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2: Herzlich willkommen zu einer weiteren wunderbaren Sendung vom Radio Power-Up. Mein Name ist Mathis und ich begleite euch in den nächsten 15 Minuten. Ja, unser heutiges Thema sind indigene Völker und ich werde euch etwas über Indianer berichten. Direkt nach dem Lied «I Keep Rolling».

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0: 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Ja, ich persönlich finde die Indianer ein sehr spannendes Volk. Doch leider geht es ihnen heute nicht so gut. Aber wir müssen erst am Anfang anfangen. Die Indianer als einheitlicher Stamm gibt es nämlich eigentlich gar nicht. Es gibt viel eher ganz viele verschiedene Stämme. Wo Indianer sind alles Ureinwohner von Amerika. Der Begriff Indianer ist nämlich erst im 19. Jahrhundert eingeprägt worden. Vorher hat man von Indios oder Inder gesprochen. Wieso man Inder gesagt hat, ist wegen Christus Kolumbus, der gedacht hat, dass er in Indien angelangt ist. Aber das ist eine andere Geschichte. Aber es hat auch ganz viele verschiedene Stämme gehabt und jeder Stamm hat eine eigene Kultur gehabt. Und die Stämme sind wirklich verschieden gewesen. Die einen haben die Federn getragen, die anderen im Süden beispielsweise haben nicht mal ansatzweise gewusst, was das sein soll. Wenn man an Indianer denkt, denken viele direkt an ein kriegerisches Volk. Aber das ist eigentlich gar nicht so. Indianer sind eigentlich sehr friedlich gewesen. Vor allem denen, wenn sie ihre Unterlegenheit erkannt haben. Also, wenn sie gesehen haben, dass ihre potenziellen Gegner viel stärker waren als sie. Sie haben eigentlich gar nicht gern gekämpft. Erst, wo die weißen Siedler angekommen sind, haben grosse Kriege angefangen. Und es hat viele Tote gegeben. Indianer haben beispielsweise auch keinen Grundbesitz gekannt. Die Vorstellung, dass über einem Land gehört, ist völlig nie da gewesen. Das heisst nicht, dass sie zum Beispiel Schmuck oder andere Gegenstände nicht als ihren Besitz anerkannt hat, aber das mit dem Land ist erst gekommen, wo die weißen Siedler gekommen sind und etwas als ihr Eigentum anerkannt haben. Es hat damals etwa 500 bis 600 verschiedene Stämme gehabt und alle haben eine eigene Sprache und einen eigenen Dialekt geredet. Wenn man an die Häuser der Indianer denkt, denkt man oft an Zelt. Aber das ist eigentlich nur in den kleinsten Teil so. Die Apachen haben sich beispielsweise Hütten aus Grasmatten gebaut. Andere haben in Pfahlhäusern gelebt und wieder andere, wie die Pueblo-Stämme in Mexiko, haben in Felsen gewohnt. Indianer, die in Häusern gelebt haben, waren meistens sesshaft. Aber die, die in diesen bekannten Tipis gelebt haben, sind von Ort nach Ort gezogen. Oftmals stellt man sich auch einen Indianer auf einem Ross vor. Aber Indianer haben eigentlich gar keine Ross gehabt, da die Ross erst mit den Europäern gekommen sind. Denn in Amerika gibt es eigentlich gar keine Rösser. Wo die Europäer gekommen sind, haben sie auch andere Tiere wie Rinder, Schwein, Schaf und andere Tiere kennengelernt. Ich habe meine Angaben aus Wikipedia.
1: Indigene Völker sind die Ureinwohner der Erde. Weltweit werden laut den Vereinten Nationen rund 370 Millionen Menschen indigenen Bevölkerungsgruppen zugerechnet. Ihre Lebensgrundlage ist bedroht durch den zunehmenden Abbau natürlicher Ressourcen, die Folgen des Klimawandels, die fehlende Anerkennung ihrer Rechte. Darum macht sich jedes Jahr am 9. August der UN-Tag der indigenen Bevölkerungen aufmerksam. Wie viele indigene Völker es weltweit gibt, lässt sich nicht genau ermitteln. Die Vereinten Nationen schätzen, dass es weltweit Indigene mit 5000 verschiedenen Kulturen in etwa 90 Staaten leben. Sie machen knapp 5% der Weltbevölkerung aus. Von den 7000 Sprachen der Welt werden mehr als 4000 von den indigenen Völkern gesprochen. Das mit Abstand größte indigene Volk der Welt besteht aus über 100 Millionen Menschen. Und sie leben in Indien. Sie wird Adivasi genannt, eine Sammelbezeichnung für verschiedene indigene Völker. Dies geht aus der Volkszählung in Indien aus dem Jahr 2011 hervor. Eine weitere große Gruppe stellt die Amazighe, auch Berber genannt, mit 10 bis 30 Millionen Menschen, die vor allem in den nordafrikanischen Ländern Marokko, Algerien, Tunesien, Libyen und Mauretanien leben. Bekannte indigene Völker sind auch die Uiguren, die in China leben, die Aborigines in Australien, die Maori in Neuseeland, die nordamerikanischen Cheyenne, Cree und Shoshonen oder die Samen in Teilen Skandinaviens.
2: Indigene Menschen sind eigentlich einfach sozusagen die Ureinwohner, die schon immer dort wohnen. Aber obwohl sie zwar schon am längsten an diesen Orten sind, werden indigene Völker oft von anderen Leuten vertrieben oder schlecht behandelt. Entweder weil die anderen selber dort wohnen wollen oder weil es auch indigene Völker hat, die zum Beispiel im Regenwald wohnen. Und wie du vielleicht gehört hast, holt sie den Regenwald immer mehr ab und damit auch zu Hause von ein paar indigenen Völker. Um gegen solche Sachen etwas zu machen, gibt es verschiedene Organisationen in der Schweiz und auf der ganzen Welt. Ich wollte mich mit solchen Organisationen genauer beschäftigen, um herauszufinden, was genau die Organisationen für die indigenen Völker machen. Mit zwei Organisationen konnte ich ein Interview führen. Die zwei Organisationen sind zum einen die Gesellschaft für bedrohte Völker und auch die Peace Brigades International. Durch diese zwei Interviews konnte ich etwas mehr über die Organisationen und ihre Arbeit für indigene Völker erfahren. Dann würde ich gerade mit der ersten Frage anfangen, und zwar die Gesellschaft für bedrohte Völker, also die Organisation, wenn die überhaupt ist gegründet worden und so aus welchem Anlass?
3: Jawohl. Also die Gesamtorganisation ist etwa 1968 schon gegründet worden in Deutschland und in der Schweiz ist sie 1989 gegründet worden. Das ist wie die Schweizer Sektion, die sich dann nachher gebildet hat. Also man kann sagen, etwas über 20 Jahre nach der Gründung von der ursprünglichen Sektion hat es dann eine zweite gegeben. Und kurz fort ist auch noch Österreich dazugekommen, so hat sich das langsam ein bisschen ausbreitet.
2: Und was macht ihr denn in dieser Organisation?
3: Sagen wir haben uns von Anfang an auf die Menschenrechte konzentriert. Und weil ja das so ein breites Gebiet ist, haben wir dann gesagt, wir tun uns konzentrieren auf die Rechte von Minderheiten und auf die Rechte von indigenen Völkern. Das ist manchmal gleichwertig. Häufig sind indigene Völker zum Beispiel eine Minderheit im Land. Aber es gibt auch Minderheiten, zum Beispiel Kurden in Türkei, wo man jetzt nicht sagt, sie sind indigen. Oder bei uns in der Schweiz sind es so die Roma, Sinti und Jenische, wo man auch nicht als indigene bezeichnet, sondern als eine Minderheit. Und wir tun es einfach für diese zwei Gruppierungen, für dass sie können ihre Rechte selber ausüben, Selbstbestimmung und so weiter. Für das setzen wir uns ein.
2: Und für was bist du persönlich zuständig?
3: Also ich bin eigentlich, als ich gekommen bin, bin ich einfach als Geschäftsleiter. Wir nennen es auch jetzt Co-Geschäftsleiter, weil wir das teilen mit zwei Personen. Und ich mache so, verantworte so die ganze inhaltliche Arbeit, die Kampagne, die wir durchführen und so. Und dann tun unsere Leute tun dann quasi Kampagnenarbeit dann durchführen. Sie gehen zum Beispiel auf Brasilien oder in Norden oder so, treffen sich mit den entsprechenden Leuten und machen die Kampagne. Und ich habe wie jetzt Gesamtverantwortung über das.
2: Okay, merci. Und ich hoffe, der Webseite gesehen, dass es so heisst, die indigenen Menschen sind die, die am stärksten benachteiligt sind. Warum genau ist das so?
3: Man muss die ganze Geschichte von der Kolonialzeit her und so anschauen, wo ja, sagen wir jetzt, Europäer, weisse Leute gekommen sind und sowohl in Afrika wie in Südamerika wie in Asien und so, ganz die Länder einfach in Besitz genommen haben. Die heissen erobern eine mit Waffengewalt und so. Ihnen meistens auch die besten Ressourcen gestohlen, wie Gold oder sonstige Schätze, die sie hatten. Und so von dort her ist ein sehr starkes Ungerechtigkeitsgefälle entstanden. Und Kolonialleute haben dann ein System gemacht, wo sie einfach die lokal lebende Indigene, das heisst, die, die schon immer dort gewesen sind oder schon lange vorher, haben sie einfach unterdrückt. Und häufig haben dann die Neuen, die Kolonisatoren, plus dann so Mischlingskinder und so weiter, hat sich eine eigene Kultur gebildet. Und fast in allen Ländern ist es immer gewesen, auf Kosten von den Leuten, die schon länger dort gewesen sind, die so quasi als primitiv primitiv oder ja, hinterhältig oder so irgendwie bezeichnet worden sind. Und erst mit der Zeit hat man gemerkt, ja, hallo, das sind ja genauso Menschen wie wir auch, wo man sollte mehr Recht geben und so, weil denen ist eigentlich alles weggenommen worden. Und so ist dann die ganze Bewegung gekommen von Indigenen, die selber sagen, wir wollen jetzt unsere Rechte zurückhaben und so weiter. Wir wollen mitbestimmen können, wie das Ganze läuft für uns und in den politischen Prozessen und so weiter.
2: Mhm. Und also, ihr unterstützt ja die indigenen Völker, dass sie eben dass sie mehr Recht haben und so. Hat es da irgendeine Methode oder so, die besonders gut hilft oder so? Mhm.
3: Wir nennen das mit dem englischen Begriff Free, Prior and Informed Consent. Man kann das sagen, es ist Einwilligung zu allen Projekten, die auf dem Gebiet, wo indigene Leben sollen, stattfinden. Und man kann das mit der Schweiz vergleichen, die sogenannte Gemeindeautonomie. In der Schweiz kann zum Beispiel nicht einfach ein, sagen wir jetzt mal, amerikanischer Konzern kommen und sagen, wir tun den Stadtwald von Zürich oder von Aargau oder weiss nicht was alles, jetzt einfach kahl schlagen, holen das Holz draus und hauen nachher wieder ab. Das geht in der Schweiz nicht. Das müsste dann über, sagen wir, Aarau oder Stadt Zürich oder so, müsste ein richtiges Bewilligungsverfahren laufen. Und meistens geht es dann vor das Gemeindeparlament oder sogar vor die Gemeindeversammlung, die dann abstimmt, ob man das haben will. Und wenn man das haben will, muss die Firma auch eine Entschädigung zahlen für das, was sie aus dem Wald holen, zum Beispiel. Und das ist das Prinzip, das wir weltweit errichten wollen. In den meisten Ländern haben die indigenen Gemeinschaften gar keine Rechte, obwohl sie ja schon immer dort gewesen sind und die Leute nachher zusätzlich gekommen sind, dürfen sie nicht bestimmen, was mit ihrem Gebiet passiert. Und darum eben der Free, Prior and Informed Consent, der gibt es unterdessen auch bei internationalen Konventionen. Das heisst, das sind so Gesetzgebungen, wo sich die Länder eigentlich daran halten sollten. Und dann will man, dass die Gemeinschaften zuerst konsultiert werden und dann befragt werden. Und erst, wenn sie Ja sagen zum ganzen Projekt, erst dann das gebaut werden. Und das ist hoch umstritten, weil die Firmen wollen nicht mitmachen, sie wollen einfach reingehen und das Material rausholen und so. Und die lokalen Staaten wollen dann eigentlich auch nicht mitmachen, weil sie müssen plötzlich den indigenen Gemeinschaften mehr Recht geben, als was sie bisher gemacht haben.
2: Und also, ich habe gesehen, dass ab das dann schon so viel Erfolg gehabt hat und so. Hat es momentan so ein Ziel, das ihr anstrebt?
3: Man kann sagen, wir wollen gerne, dass alle Firmen, die Sitz in der Schweiz haben, sei jetzt das zum Beispiel meine Firmen wie jetzt Glencore oder Finanzfirmen wie Credit Suisse und UBS oder Versicherungsfirmen oder so, wenn immer sie tätig sind in einem anderen Land, in einem Projekt, das finanzieren oder eben bei Glencore sogar selber durchführen, dass sie genau den Free, Prior and Informed Consent von den Leuten reinholen, sobald solche betroffen sind. Also wir machen zum Beispiel Beschwerden gegenüber Banken, die etwas finanzieren, die die Leute vor Ort nicht respektieren. Mit dem Ziel, dass sie nachher all das respektieren. Also ist eigentlich unser Ziel, dass alle Firmen, die von der Schweiz aus tätig sind, sauber werden und die Interessen der Leute vor Ort und damit eben auch die Umwelt schützen.
2: Mhm. Und ich glaube, da würde ich schon zur letzten Frage kommen. Und zwar, was könnte ich persönlich für die indigenen Völker machen?
3: Es gibt immer wieder auch so eine Abstimmungen, zum Beispiel vor anderthalb Jahren ist die Konzernverantwortungsinitiative zur Abstimmung gestanden. Du bist jetzt, glaube ich, gerade noch ein bisschen zu jung, um selber abstimmen. Aber sobald du darfst, dann, dass du dann auch dich gut informierst und würdest all das bejahen, wo mehr Schutz gibt von den Indigenen. Das sind aber natürlich nicht so viele Abstimmungen, oder? Die ist ja damals verloren gegangen und so. dann sicher auch die richtigen Leute wählen, wenn es ins Parlament geht. Und dann im Konsum, eben beim Einkaufen, hat es noch viele Möglichkeiten. Da muss man immer wieder nachfragen, woher kommt zum Beispiel, wenn es heisst, es kommt fleißig von Brasilien, dass man dann schaut, ja, hallo, Brasilien, ist das vielleicht Regenwaldzerstörung? Ist das vielleicht sogar aus einem Reservat von Indigenen und so? Dass man dann, wenn man nicht sicher ist, lieber das Produkt nicht kauft und sagt man, ein Bio-Fleisch von der Schweiz kauft, statt irgendwie ein Billigfleisch aus Brasilien, das vielleicht aus dem Amazonas kommt. Und so gibt es verschiedene Möglichkeiten, oder auch zum Beispiel uns unterstützen und so. Also auch einen Mitgliedschaftsbetrag zu zahlen oder so. So gibt es verschiedenste Möglichkeiten, wie man sich selber kann engagieren kann.
2: Danke vielmals. Als nächstes hörst du noch das Interview mit der Katja Abbey. Sie ist auch Geschäftsleiterin und zwar von der Organisation Peace Brigades International. Ob könntet ihr eure Organisation kurz vorstellen?
4: Ja, sehr gerne. Also unsere Organisation ist Peace Brigades International. Wir sind, wie der Name schon sagt, eine internationale Organisation, die 1980 in Kanada ist gegründet wurde. Es ist eine Friedens- und Menschenrechtsorganisation. Und hier in der Schweiz gibt es eine Ländergruppe, die 1983 ist gegründet wurde.
2: Und für was seid ihr persönlich in dieser Organisation zuständig?
4: Also ich bin jetzt seit 2 Jahren Geschäftsführerin von der Organisation und ich bin also abgesehen von der Leitung vom Verein zuständig für die Sensibilisierungsarbeit und für die Betreuung der Freiwilligen.
2: Mhm. Merci. Ich habe gelesen, dass euer Hauptanliegen so der Frieden und soziale Gerechtigkeit und so ist. Und wie setzt ihr das Anliegen um?
4: Also wir sind ganz spezifisch im Schutz von Menschenrechtsverteidigerinnen und Verteidigern tätig. Und das sind wir in verschiedenen Konfliktgebieten auf der Welt. Und unsere Organisation funktioniert auf Anfrage von sozialen Bewegungen, eben in Konfliktgebieten, wo uns dann um Schutzbegleitung anfragt. Also das bedeutet, wir entsenden Freiwillige aus verschiedenen Ländern, auch aus der Schweiz, wo nachher Organisationen und Menschenrechtsverteidigerinnen und Verteidiger, die bedroht werden, die begleiten vor Ort, damit sie können ihre Arbeit weiterhin durchführen. Wir stärken sozusagen den Rücken stärken und das machen wir mit gewaltfreien Methoden. Wir sind sozusagen wie Bodyguards, die aber unbewaffnet die Aktivistinnen und Aktivisten begleiten, die sich für ihr Land, für Frieden und Menschenrechte einsetzen.
2: Du hast gerade schon Gewaltfreiheit erwähnt. Das ist ja auch eines von euren 5 Grundsätzen. Hat diese Grundsätze eine grosse Bedeutung in eurer Organisation?
4: Ja, das ist sehr, sehr wichtig für uns. Also wir begleiten nur Organisationen und Personen, die sich gewaltfrei für einen sozialen Wandel einsetzen, also für Frieden in ihrem Gebiet, wo wir tätig sind. Und weil wir halt davon überzeugt sind, dass nur friedliche Konfliktlösungen auch zielführend sind. Also wir denken, es ist nicht möglich, durch Gewalt einen Konflikt zu lösen. Und vielleicht noch kurz dazu, also das kommt aus der Tradition von Mahatma Gandhi raus. Also er hatte die Idee, eine Friedensarmee zu gründen, um eben den Konflikt dazwischen zu treten, um eben so Konfliktpartner jetzt besänftigen und durch Gespräche zum Beispiel und Gespräche mit den Behörden und zwischen den Konfliktparteien, also auch mit Mediation, können dazu zu kommen, dass man eben die Konflikte anders löst als mit Gewalt.
2: Weiß ich mal. Und somit so ein bisschen zu den indigenen Völkern zu kommen. Wie würdet ihr überhaupt erstmal den Begriff indigene Völker definieren?
4: Also wenn man es aus der Sicht nimmt von der UNO und der Menschenrechtskonventionen, indigen bedeutet ja einheimisch, also das sind Völker, die auf einem spezifischen Territorium und seit vielen, vielen Generationen leben und oft eben auch unterdrückt und diskriminiert werden, also vielen Orten aufgrund von der Kolonialisierung, also schon vor Hunderten von Jahren. und die auch weiterhin ausgrenzt werden. Und indigene Völker haben meistens auch eine eigene Kultur, eine eigene Lebensweise, eine eigene Weltanschauung, die sich eben unterscheidet von den dominierenden Gruppen oder eben den sozialen Gruppen, die der Macht sind in dem Staat oder in dem Land.
2: Und was macht ihr als Organisation so hauptsächlich für die indigenen Völker?
4: Also momentan ist es ein ganz grosses Problem, dass es wirtschaftliche Projekte gibt, die oft auf dem Land oder Territorium von indigenen Völkern durchgeführt werden. Also das sind zum Beispiel Bergbauprojekte, also dass Gold oder andere Metalle ausgeschöpft werden. Und das wird, die Projekte werden umgesetzt, ohne dass man eben die indigenen Völker fragt, ob sie damit einverstanden sind. Und das führt auch zu sehr grossen Umweltschäden und auch Schäden in der Gesundheit von der Bevölkerung. Und dort wird auch sehr viel Widerstand geleistet von den indigenen Völkern. Und es kommt eben zu sehr schlimmen Menschenrechtsverletzungen. Also wer sich eben gegen solche Projekte wehrt, wird oft eingesperrt oder sogar umgebracht. Und das ist eben genau der Bereich, wo wir sehr viele Aktivistinnen und Aktivisten begleiten, also jetzt gerade auch in Lateinamerika, um sie eben können zu schützen, damit sie können ihre Arbeit zugunsten der Menschenrechte ausführen können. Also das ist ein Schwerpunktthema, das uns auch hier in der Schweiz betrifft, weil sehr viele Konzerne auch hier ihren Sitz haben und wo wir eben darauf hin wollen, wirken, dass auch die grossen Konzerne ihre Pflichten wahrnehmen, zum Menschenrecht auch in anderen Ländern zu schützen.
2: Dann würde ich auch schon zur letzten Frage kommen. Und zwar, was kann ich selber für die indigenen Völker machen?
4: Also ich denke, es ist sehr wichtig, sich eben zu informieren, was momentan auf der Welt passiert. Also es ist zum Beispiel, wenn ich ein neues Handy kaufen, sich Fragen zu stellen, ja, woher können wir denn die Rohstoffe, das Handy herzustellen, hat das etwas zu tun, vielleicht eben mit Konzernen, die die Menschenrechte nicht achten, um die Metall zum Beispiel auszuschöpfen. Da muss man sich auch fragen, zum Beispiel, wenn man auch schon eine Banane einkauft im Supermarkt, ja, woher kommen denn die Bananen? Wie werden die angepflanzt? Hat es zum Beispiel das Label darauf, dass sie mit fairem Handel hergestellt wurden oder nicht? Ich denke, in unserem eigenen Konsumverhalten kann man sehr viel beeinflussen, wo eben kann, indigene Völker unterstützen ihren Kampf für das Menschenrecht, für den, dass sie können auf ihrem Land weiter leben können, ohne eben diesen Bedrohungen ausgesetzt zu werden durch so grosse Megaprojekte. Das ist, denke ich, ist wichtig, sich zu informieren. Und man kann sich eben auch bei Abstimmungen dann, man kann abstimmen, einsetzen dafür, dass die Schweiz dafür sorgt, dass die Menschenrechte im Ausland gehalten werden.
2: Danke vielmals.
4: Ja, bitte, gern geschehen.
2: Ich habe die Interviews mega spannend gefunden und habe auch viel Neues lernen über die indigenen Völker und was für eine Rolle da die.
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2: Ich habe mich nämlich auch gefragt, was eigentlich die Heimat ist und ob ich überhaupt eine Heimat habe. Und mit diesen Gedanken begrüße ich dich zu meinem Beitrag. Ich bin nämlich wieder die Anne-Sophie. In der heutigen Sendung geht es ja um schöne Orte oder Länder oder auch um die Heimatstadt. Obwohl in meinem Pass St. Gallen und Genf als Heimatort stehen, bin ich mir nicht ganz sicher gewesen, welche Stadt ich selber als meine Heimatstadt würde definieren. Ich wohne zwar in Biel, aber weil wir erst, als ich so 4 war, von Ostschweiz nach Biel gezögert sind, habe ich nicht so ein Haus oder eine Wohnung, wo ich sage, das ist mein Zuhause, dort bin ich schon seit immer. In Deutschland hatte ich so ein Haus, wo ich schon immer hergegangen bin, seit ich geboren bin. Das Haus von meinen Grosseltern. Dort bin ich aber dafür nur in den Ferien. Das würde ja dann heissen, dass ich gar keine richtige Heimat habe. Aber muss die Heimat überhaupt ein Ort sein, wo man schon seit immer kennt? Obwohl das irgendwie meine erste Definition für Heimat war, habe ich meine Meinung, was Heimat ist, etwas geändert. Für mich muss Heimat nämlich eigentlich gar kein Ort sein. Vielleicht sind es mehr die Menschen, die dort sind, die einem das Gefühl von Heimat geben. Und wenn man an mehreren Orten Menschen hat, die einem das Gefühl von Heimat geben, dann hat man einfach mehrere Orte, die für einen Heimat sind. Meine zwei Heimatstädte wären in dem Fall Schrotzberg oder genauer gesagt das Dorf Kelberbach in Deutschland und Biel. Wenn du ganz aufmerksam hast zugelassen, ist dir vielleicht aufgefallen, dass ich einmal Biel oder ohne Dialekt Biel gesagt habe und einmal Biel Bien. Warum ist da jetzt plötzlich noch Bien hinten dran, fragst du dich vielleicht. Das liegt daran, dass Biel eine zweisprachige Stadt ist. Es hat Leute, die Französisch reden und solche, die Deutsch reden. Bien ist also der französische Name für die Stadt. Weil die meisten ihre Muttersprache etwas lieber reden, aber die jeweils andere Sprache gut verstehen, kommen manchmal lustige Gespräche zustande. Jemand redet zum Beispiel in Deutsch und der andere antwortet in Französisch. Oder auch, wenn man jemanden interviewt, kann es sein, dass der eine vielleicht die Frage auf Französisch stellt und der andere auf Deutsch antwortet. Es kann aber auch Konfliktpotenzial haben. Einmal haben sich nämlich Leute beklagt, weil ein Autobahnschild nur auf Deutsch und nicht auf Französisch war. Ein Ort in Biel, wo ich mega gerne bin, ist am See. Am See hat es nämlich so einen Steg, wo man ein bisschen in den See rauslaufen kann. Vor am Steg hat es so ein L aus Beton. Für was das ist, weiss ich nicht so genau. Man könnte es vielleicht Kunst nennen. Meistens gehe ich aber nicht für das auf den Steg, sondern weil ich es mega schön finde, von dort den See zu beobachten. Egal, ob die Sonne gerade den See lässt glitzern oder ob sie gerade am Untergehen ist und der See rot färbt. Ich finde, der Ort hat etwas Beruhigendes und Schönes. Man sieht ein bisschen weiter hinten im See auch die Petersinsel. Das ist eine Halbinsel, die früher mal eine Insel war. Aber weil Biel eigentlich auf einem Moor ist, hat es immer wieder viele Überschwemmungen gegeben. Und wegen dem mussten sie den Wasserstand vom See ein bisschen runtertun.
3: Shanghai ist eine riesige Stadt mit über 26 Millionen Einwohnern. Ich bin dort geboren und habe ungefähr 2,5 Jahre lang dort gelebt. Ich werde jetzt ein bisschen darüber erzählen. Es gibt eine riesige Straße, die heißt Nanxing Road. Und dort hat es alles. Zum Beispiel riesige Shopping Malls, Spielhallen. Und epischer ist es am Abend, weil dann ist es dort immer noch nicht dunkel wegen der vielen Lichter. Aber ihr müsst immer aufpassen bei den Touristenfallen. Zum Beispiel eine junge Studentin will ihres Englisch verbessern und ladet die zum Gespräch im Teehaus ein. Aber das Problem ist, dort kostet eine halbe Stunde zum Beispiel mehrere hundert Franken. Und die lohnt die erst aus dem Gebäude, wenn du da zahlst.
4: Jetzt kommt ein kleiner Quiz zu Hollywood und den USA. In welcher Bundesstaat liegt Hollywood? Lösung ist, Hollywood liegt im Bundesstaat Kalifornien. Zweitens, was ist bekannt über Hollywood? Lösung ist, in Hollywood ist das sogenannte Universal Studios und dort sind viele Filmstars. So, jetzt noch zu den USA. USA ist nur eine Abkürzung, doch wie heisst der ganze Bedeutung? Lösung ist United States of America. Und noch als letztes, was essen Amerikaner gern? Lösung ist natürlich Hamburger. Hamburger, da ist dort extrem beliebt und auch allgemein Fast Food. So, noch etwas zu den Präsidenten. Wie gut kennen Sie den Präsidenten von Amerika? Erstens, wer war Präsident im Jahre 1950? Richtig, es ist Harry Truman. Er war von 1945 bis 1953 Präsident. Zweitens, wer war Präsident im Jahr 1962? Richtig, es ist John Kennedy. Er hat regiert von 1961 bis 1963. Und noch als letztes, wer ist Präsident im Jahr 2000? Richtig, es ist Bill Clinton. Er ist Präsident.
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1: Welcome und hallo, was machen wir heute alles so? Wir tauchen ein noch mehr, was man im Kinderdorf alles so sehen kann.
2: «Colors of Peace» heisst das Projekt und auch das ist eins von Fact. Lassen wir sie gerade selber vorstellen und vom Erlebnis erzählen.
3: Ich bin Nati, ich bin Pädagogin in den Austauschprojekt. Ich mache Workshops zu verschiedenen Themen. Es kommt immer ein bisschen darauf an, hey, haben wir eine Schweizer Klasse da oder ist eine aus dem Ausland oder sogar mehrere. Die plane und führe sie dann durch. Wir haben ein Projekt gehabt, und zwar das Colors of Peace. Das sind verschiedene Länder aus dem Nahen Osten, sind auf Schweizer Kinder getroffen. Wir haben mit denen 2 Wochen arbeiten. Es ist ums friedliche Zusammenleben gegangen. Also, wir haben natürlich auch Konfliktländer da gehabt. Und am Anfang war es ein bisschen so, dass sie sich nicht ganz sicher waren, wie sie aufeinander zu sollen. Was denken sie echt von mir? Die Vorurteile. Sie haben nicht gewusst, was sie da erwartet. Also, hey, ich werde auf Menschen treffen, die vielleicht nicht so Freude an mir haben. Wir haben gedacht, gut, wir arbeiten einfach die ersten paar Tage wirklich nur in der Grossgruppe. Das heisst, wir teilen sie nicht in Länder aufteilen. Und uns ist auch so ein bisschen darum gegangen, dass sie gerade so eine Konfrontation mit dem gehen. Quasi, hey, wenn denn jetzt? Wir haben nur 2 Wochen. Wir haben Workshops gemacht, um sich kennenzulernen, Kooperationsübungen, dass sie miteinander etwas machen müssen, gestalten. Es kann zum Teil ein Wettbewerb sein. Also es geht einfach darum, quasi, man schafft miteinander etwas. Und am Schluss war es wirklich so, dass sie gut miteinander umgehen konnten. Sie haben einander in den Häusern besucht, sie haben auch nicht mehr ins Haus zurückgehen. Wir hatten sogar Bärli gehabt, also eben auch länderübergreifend, würde ich jetzt sagen, oder kulturübergreifend. Ich glaube, dass wir sicher viele Brücken haben können schaffen, oder sie haben die Brücken zueinander geschaffen. Sie kommen einfach ganz viele Basics mit über und es liegt dann an ihnen, was möchten sie mitnehmen und was passt überhaupt. Also, wie können sie etwas umsetzen dort? Und über das haben wir recht lange diskutiert. Aber gell, man muss sich vorstellen, im Nahen Osten, sie haben andere Gesetze, sie haben andere Regeln, es ist ein anderes Leben, wie man dort lebt. Die Realität ist ganz eine andere, wie wir sie hier leben.
1: Man hört auch hier wieder, es war ein sehr spezielles Projekt gewesen und darum geben wir das Wort gerade den Jugendlichen, dass sie selber erzählen können, wie es für sie war.
4: I'm Sarah, I'm 15. Well, they said that
1: ich bin Sarah, ich bin 15 Jahre alt. Sie haben mir gesagt, es ist ein kultureller Austausch. Zuerst dachte ich, Schweizer Kultur, und dann habe ich erfahren, dass sich viele Kulturen vermischen werden. Ich freute mich sehr auf das Camp. Hier zu wohnen ist großartig. Ich habe viele neue Freunde.
4: First of all, there's a lot of independence, especially like in Middle Eastern culture, you don't like.
1: Hier gibt es viel Unabhängigkeit. Das ist anders in der Kultur vom Mittleren Osten. Hier durften wir raus und Dinge entdecken. Hier kann man so viele Dinge tun, mit allen anderen Jugendlichen austauschen und mit anderen sich verbinden. Die Workshops besuchen, die Kurse waren über gesellschaftliche Probleme und wir sprachen viel über mögliche Lösungen. Am Schluss haben wir ein Haus gebaut, bei dem jeder Workshop eine Wand repräsentiert. Wir haben viele Dinge gemacht, die ich nie alleine gemacht hätte. Wir haben hier viele Konflikte zwischen den Ländern, die an diesem Camp dabei sind. Ich habe das Gefühl, friedlich zusammenleben bedeutet, all diese Vorurteile abzuschalten und die Menschen nicht als Nationalität zu sehen, sondern mehr als eine Person. Ich denke, es hat mir beigebracht, Menschen als Menschen anzusehen und nicht die Vorurteile, die meine Eltern und meine Umgebung an mich weitergegeben haben.
4: See people as people and not as the stereotypes that my parents and my community passed on to me. And like, especially the workshops, we talked a lot about solving all of those issues we live with.
5: Moi, c'est Karim, j'ai 16 ans. C'était de superbes expériences. J'ai rencontré des gens de
1: ich bin Karim.
5: Pays,
1: ich bin 16 Jahre alt. Ich habe Leute von verschiedenen Ländern kennengelernt. Es war toll, von den verschiedenen Ländern Dinge zu lernen. Ich habe Dinge gelernt, die ich denke, sind wichtig, um zu leben. Zum Beispiel in einem Haus mit anderen zu leben. Ich habe viel über mich gelernt, wie ich denke. Im Generellen der Gesellschaft. Anfangs war ich sehr schüchtern. Hier habe ich gelernt, wie schnell ich andere Personen kennenlernen kann und nicht mehr nervös sein muss, mit anderen zu sprechen. Die Themen, mit denen ich mich in diesem Projekt auseinandergesetzt habe, waren sehr wichtig. Wir stellten uns Fragen, wie wir die Länder, die untereinander Konflikte haben, wieder zueinander finden. In einem Kurs haben wir einmal die Aufgabe bekommen, Gruppen zu bilden. Dazu hatte jeder von uns ein Blatt mit einer Farbe auf dem Rücken, die er nicht kannte. Wir dachten, dass wir uns gegenseitig helfen mussten, uns in die farblichen Gruppen einzuteilen. Sie haben aber nie gesagt, dass solche Gruppen gebildet werden müssen. Das war ein tolles Spiel, uns klarzumachen, dass wir Menschen uns immer in Gruppen aufteilen, mit Menschen, die uns ähnlich sind. Aber dass das eher ein Problem ist, dass wir das einfach so machen, ohne dass wir es merken. Ich hoffe wirklich, dass jeder einem solchen Projekt dabei sein kann. Dieses Projekt hat mir die Augen geöffnet, auch zu verschiedenen Themen. Zum Teil auch zu Themen, mit denen ich mich noch nie beschäftigt habe.
5: Ce projet m'a ouvert les yeux sur beaucoup de sujets auxquels j'ai jamais pensé.
6: Je m'appelle Sarah. On avait beaucoup de workshops et d'activités.
1: Mein Name ist Sarah. Wir besuchten während des Camps Workshops und machten die verschiedensten Übungen. Auch außerhalb des Kinderdorfes durften wir die Schweiz ein wenig entdecken, wie St. Gallen und auch andere Städte in der Schweiz. Im Dorf war die Unterhaltung sehr amüsant, speziell und originell. Die Kurse haben sich unterschieden. Wir haben uns durch die Kurse selbst besser kennengelernt. Ich werde mich lange an den Moment erinnern, als wir zusammen gekocht haben und alle einen Einblick in ihre Kultur und Traditionen gegeben haben. So konnten wir andere Kulturen kennenlernen und besser verstehen. Das Leben wäre einfacher. Wir brauchen nicht andere zu ändern. Es sind nur verschiedene Pässe und Nationalitäten, die uns unterscheiden. Man sollte versuchen, einander mehr zu akzeptieren. Alles in einem sollte man aufhören mit den Vorurteilen.
6: Chaque deux minutes, arrêtez de mettre des stéréotypes.
1: Sarina, weißt du, für dich jetzt, wo wir das gehört haben, ganz eindrücklich gewesen?
2: Was sie so am meisten beschäftigt, ist so die Nationalität oder der Pass. Dass es eben genau der Mensch als Mensch war und nicht als irgendeine Nationalität, als Religion. Finde ich sehr schön, dass man da jetzt direkt gehört hat, den Wert vom Kinderdorf.
1: Genau, das wollte ich auch sagen. Und auch wie Nathalie gesagt hat, eben, dass es fast schon ein bisschen traurig ist, dass sie da von daheim so mitbekommen, hoffe ich, dass sie jetzt den Mut haben, da auch den dort zu vertreten, weil sie da jetzt anders gelernt haben.
2: Ich würde sagen, da war es mit dem heutigen Podcast zu friedlichem Zusammenleben mit Selina.
1: Und der Sarina.
2: Und wenn du mehr zu friedlichem Zusammenleben willst erfahren, dann findest du da
1: unter www.paua.ch.
2: Friedliches Zusammenleben.
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0: Ja, das ist der Manuel Stahlberger auf dem Power-Up-Radio vom Kinderdorf Pestalozzi. 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Es war schön. Und jetzt höre ich dir an.
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0: Hallo zusammen. Ihr hört das Power-Up-Radio von der Stiftung Kinderdorf Pestalozzi. Mein Name ist Maria Walliser und ich habe mich mega gefreut, dass ich an diesem Projekt mitmachen durfte.
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1: Hallo miteinander, da ist wieder der Damian.
2: Und Gwen.
1: Vom Power Up Radio. Heute geht es weiter mit der dritten Folge von unserer Social Media Sendereihe. Gwen, hast du dich auch schon mal gefragt, warum manche Leute einfach nicht können aufhören, auf Social Media zu sein?
2: Ja voll, mir ist das auch schon ein paar Mal aufgefallen. Es wirkt so, als ob die Leute nicht mehr ohne ihr Handy leben können.
1: Genau, da habe ich nämlich auch das Gefühl. Wegen dem reden wir heute darüber, warum das so ist und was man dagegen machen kann, wenn man merkt, dass Social Media zu einer Sucht wird.
2: Aber zuerst klären wir einmal, was denn genau eine Social Media Sucht ist. Eine Social Media Sucht beschreibt den Zustand, in dem man das Verlangen hat, ständig auf den sozialen Plattformen aktiv zu sein. Oft vernachlässigt man dann die Schule, die Arbeit oder sogar die Freunde.
1: Oh, das klingt wirklich ernst. Es ist also mehr als nur ein bisschen Zeit am Handy verbringen.
2: Ja, die Forscher sind auch der Meinung, dass Social Media eine Art von Belohnungssystem in unserem Gehirn aktiviert. Aus diesem Grund ist es schwer, den Bildschirm einfach auf die Seite zu legen.
1: Weil wir zwei aber nicht vom Fach sind, haben wir uns an einen Suchberater gewandt, um noch mehr Informationen zu gewinnen. Jetzt viel Spass mit dem Interview. Wir hocken hier mit dem Manuel Fischer am Tisch. Und was der Manuel Fischer macht und wer er ist, das erzählt er euch gerade selber.
3: Ja, ich bin der Manuel Fischer. Ich arbeite beim Kanton St. Gallen, genauer beim Gesundheitsdepartement. Und dort gibt es wiederum ein Amt für Gesundheitsvorsorge. Und dort drin gibt es wieder eine Abteilung, die heisst ZEPRA. Und das ist ein bisschen lustig, das steht nämlich für Zentrum Prävention. Und innerhalb von dem Zentrum für Prävention bin ich für Suchtprävention zuständig.
1: Ihr habt es gehört, der Manuel befasst sich im Alltag mit der Prävention von Sucht. Und aufgrund von dem können wir mit dem Manuel ein kleines Interview führen. Unsere erste Frage an Manuel: Welche Altersgruppe ist besonders von einer Social Media Sucht betroffen?
3: Ja, das sind wahrscheinlich tatsächlich die Jugendlichen, Kinder, Jugendliche und junge Erwachsene. Und das hat einerseits einen spezifischen Grund. Und zwar ist es so, dass sich mit der Entwicklung vom Körper auch die Hirnareale entwickelt. Und zwar unterschiedlich schnell. Und es gibt so einen Teil, der ist vor allem so für das Gefühl zuständig und der entwickelt sich schneller wie der Teil, der für das Rationale, also für das Nachdenken zuständig ist. Und dementsprechend ist das junge Hirn empfänglicher für diverse Reize oder Stimuli. Also Stimuli, das ist irgendetwas, das von außen kommt und dann in einem eine emotionale Reaktion auslöst. Genau. Und deshalb ja, sind die Jugendlichen empfänglicher für verschiedenste solche Reize. Wir dürfen aber vielleicht nicht vergessen, dass die Medien natürlich auch noch relativ jung sind, so wie eben die Nutzenden auch noch mehrheitlich. Aber gerade zum Beispiel Sucht im Alter gibt es auch als Thema und da werden auch die digitalen Medien immer interessanter. Weil einer der Risikofaktoren für einen problematischen Online-Konsum ist zum Beispiel die Einsamkeit. Und die Einsamkeit ist wiederum zum Beispiel im Alter ein Thema. Und so kann es sehr verlockend sein, dass wenn man sehr viel Zeit für sich hat, im Altersheim sitzt, vielleicht wenig Umfeld hat, Soziales, dass man entsprechend auch in die digitale Welt flücht und auch dort wiederum kann einen problematischen Konsum zum Beispiel entwickeln.
1: Was können Eltern machen, um eine gesunde Beziehung von ihrem Kind zu Social Media zu fördern?
3: Vielleicht gibt es nicht unbedingt eine gesunde Nutzung, sondern es gibt nur eine unproblematische Nutzung. Und die Nutzung von digitalen Medien ist ja alles andere wie per se einfach schlecht. Man hört immer auch wieder so die Empfehlungen von Bildschirmzeit. Und das ist eigentlich nicht wahnsinnig sinnvoll, weil der Bildschirm selber ist kein Problem. Also vielleicht für die Augen, okay, aber das ist eigentlich nicht das, was wir jetzt vor unseren Augen haben innerlich, wenn wir von Problemen reden bei digitalen Medien. Sondern es geht dann wirklich darum, von was für Anwendungen reden wir. Und Social Media, ja, ist auch nicht alles genau gleich. Also wenn man da TikTok anschaut und WhatsApp, sind das schon mal zwei komplett verschiedene Angebote, die man hat und die auch unterschiedliche vielleicht Risiken bergen. Und es gibt halt wirklich Angebote, die mehr Risiken bergen, die auch vielleicht nicht so offensichtlich sind. Und genau da ist es eigentlich ein Appell an die Eltern, dass sie eben nicht einfach die Geräte den Kindern überlassen, sondern dass sie den Kindern über die Schulter schauen und eigentlich mit ihnen ins Gespräch gehen. Dass sie sich aktiv interessieren für das, was sie machen am Bildschirm und dementsprechend auch schauen, wo reagiert mein Kind wie und dann das konkret ansprechen. Ich vergleiche jeweils die verschiedenen digitalen Angebote gern mit Messern. Eine Schublade voll verschiedener Messer. Also wir haben ein grosses Schafskuchenmesser, wir haben ein Rüstmesser, wir haben ein kleines Messer, wir haben ein stumpfes Messer, wir haben einen Rüebli-Scheller. Und jetzt nehmen wir unser Kind und sagen, okay, bitte rüsten wir die Frucht oder das Gemüse. Und jetzt ist es sehr selbstverständlich für uns, dass wir nicht jedes Messer einem 5-Jährigen oder einem 6-Jährigen in die Hand drücken. Und wenn wir das erste Mal machen, dann drücken wir es nicht einfach in die Hand, sondern wir schauen mit dem Kind, wie das Messer hebt, wie das es anwendet und schauen, wo das allenfalls könnte Gefahren sein könnte. Man kann sich selbstverständlich mal schneiden, aber dann ist man dabei. Und genau gleich ist es mit diesen digitalen Angeboten. Also man drückt ihnen nicht einfach irgendetwas in die Hand und wenn es schon sich verschnitten haben an diversen Stellen, geht man mit dem Fingerzeiger auf andere zeigen, im blödsten Fall, sondern es geht wirklich darum, Kind daran hinzuführen. Ja. Und das bedingt wohl oder übel, und das sträuben sich eben auch ab und zu die Eltern dagegen, dass man sich auch mal auf die Welt einlässt.
1: Wir haben es also gehört, das ist ein grosser Teil in der Verantwortung der Eltern, dass man da mit dem Social-Media-Verhalten des Kindes umgeht und es eigentlich mit dem zusammen anschaut. Braucht es deiner Meinung nach von Seite der Schule, die ja gleich auch einen relativ grossen Zeitraum in diesen jungen Jahren ausmacht, noch mehr oder andere Unterstützungen? Und, oder was gibt es da bis jetzt von Seite der Schule her für Angebote?
3: Also in der Schule sind natürlich primär mal so ein bisschen die Anwendungskompetenzen, die gefördert werden. Und das ja auch zu Recht, weil die digitalen Medien sind nicht mehr wegzudenken. Und was einfach dort wichtig ist, dass auch die Schulen die Verantwortung übernehmen, von über die Schultern schauen und sich auch nicht wegschauen. Also an denen Art, wo es vielleicht jetzt kein schulischer Inhalt ist, sondern dass sie wirklich auch die risikobehafteten Felder von der digitalen Anwendung mit thematisieren. Und das ist dann halt vielleicht nicht unbedingt im Bereich von der Informatik, sondern das ist dann vielleicht mehr im Bereich von anderen Fächern, wo mehr so die Lebenskompetenzen, Risikokompetenzen ansprechen.
1: Jetzt haben wir es vorher schon von TikTok gehabt. Ich würde da noch gerne Instagram ein bisschen ins gleiche Boot werfen. Und dazu haben wir uns die Frage überlegt, inwiefern das Likes- und Followerzahlen das Belohnungssystem von Kindern beeinflusst und ob das zu einer Sucht kann beitragen kann.
3: Ja, genau. Also ja, natürlich, die können beitragen. Und die Schwierigkeit der digitalen Medien ist, dass sie eine Kombination von solchen Trigger zulassen, also von solchen Auslösern, die eben dann im Belohnungssystem etwas machen und Dopamin zum Beispiel ausschütten, wo für eben gutes Gefühl zuständig ist, Zufriedenheit. Und da unterscheidet es eben auch von zum Beispiel Drogen, wo meistens einfach eine Substanz drin haben, die ganz konkret an einem Ort irgendwo im Körper wirkt. Und bei den digitalen Medien, da haben wir den Angebot, die einen haben zwei oder drei solche Mechanismen drin, die risikobehaftet sind und andere, die versuchen möglichst viel drin zu nehmen. Also da gibt es, ja natürlich, das, was du jetzt gerade angesprochen hast, mit irgendwie Likes, aber da gibt es natürlich noch anderes, ein Likes in Infinite Scroll, also das heisst, dass immer weitergeht, wenn man etwas abscrollt. Auch das triggert unser Belohnungssystem. Dann haben wir verschiedenste Überraschungseffekte. Die kommen häufig auch in Games zum Beispiel vor, zunehmend aber auch bei den sozialen Medien. Dann Lootboxen sind ein Thema, wo auch aus der Gamewelt kommen, aber auch immer mehr andere Anwendungen zum Zug kommen. Dann ganz bewusst, dass man versucht, den Nutzer in Zeitdruck zu bringen und benachteiligen eigentlich, wenn man das Gerät auf die Seite legt. Auch das ist so ein bisschen aus der Game Gamewelt abkupfert. Und dann natürlich die ganzen Algorithmen, die ganz personalisierte Inhalte ermöglichen. Und das schafft eigentlich extrem personalisierte Erfahrungen. Und da dass immer etwas kommt, was einem interessiert, kann man es ja wieder nicht weglegen. Und das ist einerseits ja nicht schlecht, wenn man nur das zuspielt, überkommt, was einem interessiert und der Rest quasi gefiltert wird. Aber psychologisch gesehen ist das eben auch mit einem grossen Risiko verbunden.
1: Wir haben es vorher von dem Infinity Scroll gehabt, also dass man auf Instagram oder TikTok immer weiter scrollt und immer etwas Neues kommt. Kann sich das auch negativ auf Konzentrationsfähigkeit auswirken, dass man zum Beispiel etwas, was einem jetzt nicht in den ersten zwei Sekunden gerade interessiert, einfach wegscrollt?
3: Ja, also es ist die ganzen problematischen Verhalten, die man nachher entwickelt, die sind höchst individuell. Also da kommt es wirklich ganz fest auf den Menschen drauf an. Also bei weitem nicht jeder Jugendliche oder jeder Mensch ist gleich anfällig auf die verschiedenen Mechanismen. Die einen können stundenlang mal also etwas umscrollen oder machen, gamen und dann aber gleichzeitig wieder abstellen und dann ist wieder gut. Und andere, die packen es viel mehr und haben dann wirklich verschiedenste Phänomene, die man auch sonst eben aus den Drogen oder so kennt, wo man dann so wie Entzugserscheinungen hat, ein dauerndes Verlangen, dass man auch andere Sachen plötzlich anfängt zu vernachlässigen, die Schule, die Freunde plötzlich irgendwo aus dem Verein austritt, weil man nur noch sich will in die digitale Welt hineinbegeben. Ja, es gibt wirklich nicht einfach eine Menge oder eben irgendwie eine Bildschirmzeit, wo man kann sagen, also wenn ihr mehr wie 4 Stunden gamet im Tag, dann werdet ihr jetzt im Falle 2 Wochen süchtig. Das gibt es nicht, ja. Und dementsprechend ist es eben auch wirklich wichtig, dass man lernt, auf den eigenen Körper zu hören und auch ehrlich sich eingesteht, ja, wie reagiere ich jetzt im Moment auf die Angebote. Und wenn man merkt, etwas entgleitet man an einem Ort oder ich bin mir nicht mehr ganz sicher, ob ich Kontrolle habe, dass man dann wirklich Unterstützung holen.
1: Somit wären wir am Ende von dem Interview mit dem Manuel Fischer. Manuel, wir bedanken uns ganz herzlich, es war sehr spannend gewesen. Und ich hoffe, ihr habt da gut zugelassen und etwas mitnehmen können.
3: Ich bedanke mich auch ganz herzlich. Ich hoffe, ihr habt etwas mitnehmen von dem, was ich gesagt habe. Und wenn es noch weitere Sachen gibt, die euch interessieren und ihr nicht eine Antwort darauf habt, dann geht doch mal auf www.feel-ok.ch. Dort findet ihr ganz viele Zusatzinformationen.
2: Ich hoffe, ihr habt gut zugelassen und viel Neues dazulernen.
1: Und falls ihr jetzt noch mehr Fragen bezüglich dem Thema habt, könnt ihr euch gerne bei eurer kantonalen Beratungsstelle melden.
2: Und das war auch schon wieder für heute. Tschüss und bis zum nächsten Mal.

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1: Salut Leute! Willkommen zurück zu unserer Beitragsreihe über das Thema Ernährung und Nachhaltigkeit. Ich bin der Tommaso und ich werde euch in dieser Episode begleiten. In der Schweiz werden pro Person 52 kg Fleisch im Jahr konsumiert. Umgerechnet bedeutet das, dass jede Person 1000 Gramm Fleisch in der Woche isst. Mamma mia! Das ist eine enorme Zahl. Vegetarisch, also ohne Fleisch und Fisch, ernähren sich nur 5% der Bevölkerung. Und nur knapp 1% ernähren sich vegan. Und genau das interessiert uns heute. Vegan ist ein Begriff, der in den letzten Jahren immer mehr ins Rampenlicht gerückt ist. Wer sich vegan ernährt, verzichtet nicht nur auf Fleisch und Fisch, sondern auch auf alle Tierprodukte. Darunter zählen Eier, Milch und alle Milchprodukte, Honig und Tintenfischtinte, die oft vergessen werden. Obwohl St. Gallen eine Stadt ist, wo für eure Bratwurst, die ja nicht mit Senf gegessen werden darf, bekannt ist, verfügt sie auch über einen veganen Verein, der den passenden Namen Vegallen hat. Was es damit auf sich hat, erfahren wir in einem Interview mit dem Lukas Hunger. Welche Geschichte und welche Idee steckt hinter Vegallen?
2: Damals, als ich vegan geworden bin, gab es schon ab und zu so einen veganen Stammtisch in St. Gallen. Und die Community ist dann immer mehr gewachsen und dann wollte man dem Ganzen mehr Struktur geben, auch dafür, dass wenn Leute mal Familie gründen und wegfallen, die viel organisiert haben, dass da irgendwie eine Nachfolge kommt und dann dachten wir, eine Vereinsstruktur wäre da schöner. Und dann hat man halt auch einen Namen gesucht und vegan und in St. Gallen und dann ist das Vegallen entstanden.
1: Ja, also ich finde den Namen genial, als ich den gelesen habe. Welche Aktivitäten und Events bietet denn Vegallen an?
2: Genau, wir machen eigentlich einmal im Monat ein Event, wo es eigentlich ums Essen geht, sei es Grillen, Raclette oder ein Restaurant gehen. Wir machen 2-3 Mal im Jahr auch eine Standaktion, wo wir Kuchen in so einer Stadt anbieten, um den Leuten zu zeigen, man kann das Ganze auch alles vegan backen. Oder wir machen auch immer eine Gegenaktion am Tag der Milch, wenn die Swiss Milk in der Stadt gratis Milchshakes verteilt, um einfach dann auch Pflanzendrinks zum Degustieren anzubieten.
1: Was ist jetzt deine Meinung? Wie könnten Restaurants und Cafés dazu ermutigt werden, mehr vegane Optionen anzubieten?
2: Ja, es braucht halt vor allem die Nachfrage. Also ich mache generell, auch wenn ich weiß, ich gehe in ein Restaurant, die nichts Veganes haben, dann frage ich trotzdem immer wieder an, haben sie was Veganes oder auch immer beim Kaffee, ob sie Soja oder Hafermilch haben. Also eigentlich muss man halt einfach nachfragen und dann reagiert hoffentlich die Gastronomie auch mehr.
1: Und wenn jetzt jemand an die vegane Ernährung denkt, hört man ja oft, ja, aber das gibt ja einen Vitamin B12-Mangel. Was ist dein Standpunkt zu dieser Aussage?
2: Also Vitamin B12 haben 10% der Menschen, also jeder Zehnte hat einen Vitamin B12-Mangel. Vegan ernähren sich, glaube ich, 1-2% in der Schweiz. Also haben sehr viele, die sich auch flexitarisch oder einfach die auch Fleisch essen oder einfach vegetarisch, haben genauso einen Vitamin B12-Mangel. Es ist auch so, dass dadurch, dass bei uns viel gespritzt wird und einfach in den pflanzlichen Lebensmitteln wenig B12 ist. Im Endeffekt nimmt die Kuh zum Beispiel auch das B12 ja durchs Gras zu sich, hat aber leider auch zu wenig und deswegen wird es der Kuh sublimiert und genauso wird dann das B12 im Fleisch angereichert. Und warum muss es die Kuh supplementieren, wenn ich doch einfach selber supplementieren kann und dann auch wirklich weiß, wie viel nehme ich zu mir?
1: Bedeutet das, dass Bioprodukte mehr Vitamin B12 enthalten?
2: Ja, also wenn auf jeden Fall, wenn man allgemein Gemüse, Obst, weniger wäscht, dann nimmt man auf jeden Fall B12, das sind so Bakterien drin, und auf jeden Fall nimmt der B12 zu sich. Auch Hefe zum Beispiel hat B12.
1: Ich habe online gelesen, im Tagblatt, in einem Interview vom 4. Mai 2022, gesagt, dass sich Restaurants in der Region zu wenig Gedanken machen über Ernährung, vegane Möglichkeiten. Wieso ist das so?
2: Den Restaurants geht es halt primär einfach um Profit sagen. Also die Nachhaltigkeit spielt da oft nicht eine Rolle. Man muss natürlich auch sagen, in der Gastronomie ist es auch wirklich schwer. Ja, aber für mich als Nachhaltigkeit eigentlich auch, also man kann auch Geld sparen.
1: Wie meinst du das?
2: Also wenn ich jetzt zum Beispiel mehr mit Kichererbsen, Hülsenfrüchten koch, ist auf jeden Fall günstiger wie Fleisch. So könnt ihr eigentlich, finden die Restaurants, billiger produzieren und damit auch nachhaltiger.
1: Ist deiner Meinung nach vegan auch immer gleich nachhaltig?
2: Nein, sicher nicht. Die unökologischen Lebensmittel sind Kaffee, Kakao und die sind ja auch vegan. Primär geht es auch darum, einfach regional zu produzieren. Und man sagt ja viel, Schweiz kann die Weidefläche gar nicht anders nutzen. Aber zum Beispiel beim Weiderind sind die Richtlinien auch locker, dass im Jahr 30-40% zugefüttert werden dürfen. Und das ist dann meist Soja aus Übersee.
1: Bedeutet das, dass du zum Beispiel keine Avocados isst?
2: Ich weiß nicht, wann ich letztes Mal eine Avocado gekauft habe. Ich esse schon Avocado. Dann gibt es zum Beispiel auch einen Food-Waste-Verein, die Restessbar, wo ich auch im Vorstand bin. Und da nehme ich mir dann schon ab und zu eine Avocado mit.
1: Wie kann das Bewusstsein für nachhaltige Ernährung in der Bratwurststadt erhöht werden?
2: Ja, es ist einfach ein Kampf. Wie gesagt, es wird natürlich auch von der Fleischlobby und von der Milchlobby sehr viel Werbung gemacht. Und da haben natürlich die pflanzlichen Lebensmittelhersteller, die oft auch kleiner produzieren, natürlich nicht das Budget, irgendwie da groß gegenzusteuern. Ja, wichtig ist vor allem, dass einfach die Nachfrage steigt oder dass die Leute mehr sensibilisiert werden.
1: Wie ermutigst du Personen, sich vegan zu ernähren? Also was spricht für eine vegane Ernährung?
2: Es spricht vieles dafür. Es gibt ja auch verschiedene Organisationen, wie es gibt Mahnwachen, so Animal Virtual St. Gallen oder Circle of Compassion, die versuchen über einen ethischen Aspekt die Leute zu motivieren. Die zeigen einfach Bilder aus der Massentierhaltung, aus der Schweizer Massentierhaltung, wie Fleisch hier produziert wird. Aber natürlich auch gesundheitlich gibt es immer mehr Studien auch zu veganer Ernährung. Das heißt zum Beispiel, dass durch Eierkonsum das Prostatakrebsrisiko steigt.
1: Hast du noch eine Abschlussaussage?
2: Ja, vielleicht einfach Werbung machen, dass bei uns auf der Homepage auf vegan.ch auch immer alle Events drauf sind und dass da nicht dass da uns nicht nur Veganer und Veganerinnen willkommen sind, sondern alle Menschen, die sich einfach über Ernährung interessieren oder auch Ethik.
1: Was können wir also aus dem Interview mitnehmen? Ganz klar, dass es einfacher als denkt ist zum veganen Essen. Viele asiatische oder afrikanische Gerichte sind da bereits. Weil die Schweizer Küche sehr milchlastig ist, kann beim Kochen auch mal die Butter oder der Rahm weggelassen werden. Am Vitamin B12-Mythos sind wir auch auf die Spur gekommen. Durch weitere Recherchen in wissenschaftlichen Zeitschriften im Internet hat sich bestätigt, dass Vitamin B12 eigentlich in pflanzlichen Lebensmitteln vorhanden wäre, da aber durch Pestizide und die Hygienevorschriften nicht mehr der Fall ist. Das Gras, das die Tiere essen, hat also auch keins drin. Den Tieren wird es auch gespritzt. Schlussendlich macht es also keinen Unterschied, ob man Fleisch isst oder B12-Spritzen zu sich nimmt. Zudem ist die Milch- und Fleischlobby in der Schweiz sehr mächtig und kleine Bauern haben keine Chance auf dem Wirtschaftsmarkt. Am Schluss ankommen stellt sich also die Frage, ist man eine kriminelle Person, wenn man sich nicht vegan ernährt? Natürlich nicht. Man sollte sich aber stets bewusst sein, wann man isst und von wo die Produkte kommen. So, für heute sind wir am Schluss ankommen. Hoffentlich könnt ihr etwas lernen können. Bis bald. Wir hören uns das nächste Mal. Stay tuned.
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0: Schweizer Flagge in Überarbeitung. Ab nächstem Jahr soll das Weiße Kreuz durch ein Herz ersetzt werden.
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0: König Charles III. Arbeitet neu als Tigerdompteur im britischen Nationalzirkus.
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0: Bigfoot wurde letzte Nacht im Schweizer Nationalpark gesichtet.
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0: In Guinea-Bissau wird fleißig trainiert. Der Schweizer Nationalsportschwingen wird olympisch.
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